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1: Im Studio Silas Quiring. Ein paar Stunden Stille in New York City. Zum 25. Jahrestag der Terroranschläge vom 11. September ist der knapp 3000 Todesopfer gedacht worden. Am Standort des ehemaligen World Trade Centers verlasen Angehörige jeden einzelnen Namen. Vor Ort waren auch alle noch lebenden Ex-US-Präsidenten sowie der amtierende Vize J.D. Vance. Politische Reden gab es hier aber bewusst nicht. Donald Trump sprach zeitgleich bei einer Gedenkfeier im Pentagon. Dabei nannte er den Iran-Krieg eine Fortsetzung des damals gestarteten Kriegs gegen Terror. Familienministerin Prien will schnell was für den Kinder- und Jugendschutz im Netz tun. Die CDU-Politikerin hat ein Sofortprogramm angekündigt mit Maßnahmen, die wirklich zügig umsetzbar sind. Dirk Justus.
2: Ja, aber was genau nun kommt und wie schnell, das ist noch offen. Klar ist, Prien will eine Altersgrenze für Social Media, aber da gibt's noch Diskussionsbedarf in der Regierung. Prien gibt zu, dass die Politik bei dem Thema hinterherhängt. Heute hat die Expertenkommission zu dem Thema ihren Abschlussbericht vorgelegt und sie macht klar, das Thema geht alle an. Von Eltern über Institutionen bis zu den Konzernen. Alle müssen an einem Strang ziehen, statt mit dem Finger aufeinander zu zeigen.
1: Bei einem Zugunglück in Nordfrankreich sind über 40 Menschen verletzt worden, mindestens eine Frau schwer. Der Regionalzug war in der Normandie mit fast 200 Passagieren an Bord entgleist. Wie es dazu kommen konnte, wird jetzt untersucht. Wenn der DFB künftig eine Rechnung für einen Polizeieinsatz kriegt, reicht er sie an den jeweiligen Heimatverein weiter. Die Vereine sollen zumindest einen Teil der Kosten übernehmen, das hat der DFB beschlossen. Konkret geht's da um die besonders teuren Einsätze bei Hochrisikospielen. Schalke 04 feiert den ersten Bundesligasieg seit der Rückkehr in die Erstklassigkeit. Bei Union Berlin gewannen die Schalker am Abend mit 3:1. Union bleibt damit weiter sieglos.
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1: Im Studio Silas Quiring. 25 Jahre sind die Anschläge vom 11. September her und viele Menschen wissen noch ganz genau, was sie damals gemacht haben. Wie wohl kein anderes Ereignis im 21. Jahrhundert hat sich 9/11 ins kollektive Gedächtnis eingebrannt. Anne Brauer.
2: Man spricht von Blitzlichterinnerung. Wie ein Foto speichert unser Gehirn so einen Moment ab. Die Bilder der einstürzenden Türme, man konnte die Katastrophe live im Fernsehen verfolgen. 9/11 ist zum Inbegriff eines Terroranschlags geworden und wirkt bis heute nach. Von einer neuen Dimension in der Flugsicherheit über den Krieg gegen den Terror und Islamfeindlichkeit bis hin zu Verschwörungstheorien. Früher ein absolutes Nischenphänomen, heute mindestens in den USA Teil des politischen Mainstreams.
1: Das Wahlbeben von Sachsen-Anhalt steckt der Bundesregierung in den Knochen. Jetzt geht der Blick nach Berlin und Mecklenburg-Vorpommern. Gut möglich, dass die Debatten über das schwarz-rote Spitzenpersonal nach den Wahlen in gut einer Woche so richtig hochkochen. Daniel Bornberg.
3: Ja, die CDU hoffte auf Berlin, da liefert sie sich ein Kopf-an-Kopf-Rennen mit der Linken. In Mecklenburg-Vorpommern hat sich die SPD von Ministerpräsidentin Schwesig ordentlich an die AfD rangekämpft. Schwesig grenzt sich aber klar von der Bundespolitik ab. Gut möglich also, dass ein gutes Abschneiden die SPD-Spitze Klingbeil-Baas eher schwächt als stärkt. Und wenn es für die CDU schlecht läuft, dürfte auch die Kanzlerdebatte richtig Fahrt aufnehmen.
1: Schluss mit hier nur Bargeld. In Deutschland soll es bald möglich sein, dass man überall auch mit Karte oder dem Handy zahlen kann. Wie mehrere Medien berichten, plant das die Bundesregierung. Schon im kommenden Jahr soll das Ganze umgesetzt werden. Zum Start in den Bundesligaspieltag hat Union Berlin zu Hause 1:3 gegen Schalke verloren. Für die Gelsenkirchener ist es der erste Sieg nach der Rückkehr in die erste Liga. Einer der Torschützen war ausgerechnet der Ex-Unioner Robin Gosens. Tennisprofi Alexander Zverev steht nach einem echten Arbeitssieg im Finale der US Open. Zverev besiegte den Russen Khachanov zwar glatt mit 3:0, musste in 2 Sätzen aber ins Tiebreak. Jetzt trennt ihn nur noch ein Sieg vom 2. Grand Slam-Titel seiner Karriere.
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1: Im Studio Silas Quiring. Flüssigkeiten umfüllen, Handgepäck checken, ab durch den Körperscanner und ans Gate geht's natürlich nur noch mit Ticket. Diese Choreografie am Flughafen ist Routine. Sie ist eine Folge aus den Anschlägen vom 11. September vor genau 25 Jahren. Anne Brauer.
2: Was vorher völlig selbstverständlich war, kann man sich heute eigentlich kaum noch vorstellen, dass die Familie einen fast bis in den Flieger gebracht hat oder man völlig problemlos eine Handvoll Feuerzeuge und sein Taschenmesser im Handgepäck hatte. Nach den Anschlägen gab es da einen grundlegenden Wandel. Gerade in den ersten Jahren fühlten sich die Kontrollen zwar ewig an und für manchen auch wie ein Generalverdacht. Aber dank neuer Technik wie Körperscanner gilt das Sicherheitssystem heute als extrem wirkungsvoll. Eine Flugzeugentführung auch nur annähernd in diesem Ausmaß hat es nicht wieder gegeben.
1: In vielen europäischen Ländern ist Kartenzahlung schon gang und gäbe. In Deutschland gibt es aber immer noch kleine Läden oder Restaurants, die auf Cash-only pochen. Die Bundesregierung will das jetzt ändern, schreiben mehrere Medien. Wer etwas bezahlt, soll künftig überall die Möglichkeit haben, mit Karte zu zahlen. Heißt aber nicht, dass das Bargeld verschwinden soll. Der Plan ist, dass die neue Regelung schon im kommenden Jahr umgesetzt werden kann. 7 mutmaßlichen Hamas-Mitgliedern soll der Prozess gemacht werden. Die Bundesanwaltschaft hat sie in Berlin angeklagt. Die Männer sollen dabei geholfen haben, Waffen für einen möglichen Anschlag auf Israelis und Juden in Deutschland oder Österreich zu organisieren. Die KI-Branche warnt vor KI. Das US-Unternehmen Anthropic berichtet, dass Regime etwa mit Hilfe des KI-Modells Claude versucht haben, Regierungsgegner und Minderheiten auszuspionieren. Unter anderem geht es da um China und den Iran. Urlaub in Deutschland ist weiter sehr beliebt. Von Januar bis Juli haben Hotels, Pensionen und Co. etwa 280 Millionen Übernachtungen gezählt. Das ist ein neuer Rekord, so das Statistische Bundesamt. Die meisten Gäste kamen aus dem Inland. Schalke 04 feiert den ersten Bundesligasieg seit der Rückkehr in die Erstklassigkeit. Bei Union Berlin gewannen die Schalker am Abend mit 3:1. Union bleibt damit weiter sieglos.
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1: Im Studio Silas Quiring. Ein paar Stunden Stille in New York City. Zum 25. Jahrestag der Terroranschläge vom 11. September ist der knapp 3000 Todesopfer gedacht worden. Am Standort des ehemaligen World Trade Centers verlasen Angehörige jeden einzelnen Namen. Vor Ort waren auch alle noch lebenden Ex-US-Präsidenten sowie der amtierende Vize J.D. Vance. Politische Reden gab es hier aber bewusst nicht. Donald Trump sprach zeitgleich bei einer Gedenkfeier im Pentagon. Dabei nannte er den Iran-Krieg eine Fortsetzung des damals gestarteten Kriegs gegen Terror. Das Wahlbeben von Sachsen-Anhalt steckt der Bundesregierung in den Knochen. Jetzt geht der Blick nach Berlin und Mecklenburg-Vorpommern. Gut möglich, dass die Debatten über das schwarz-rote Spitzenpersonal nach den Wahlen in gut einer Woche so richtig hochkochen. Daniel Bornberg.
2: Ja, die CDU hoffte auf Berlin, da liefert sie sich ein Kopf-an-Kopf-Rennen mit der Linken. In Mecklenburg-Vorpommern hat sich die SPD von Ministerpräsidentin Schwesig ordentlich an die AfD rangekämpft. Schwesig grenzt sich aber klar von der Bundespolitik ab. Gut möglich also, dass ein gutes Abschneiden die SPD-Spitze Klingbeil-Baas eher schwächt als stärkt. Und wenn es für die CDU schlecht läuft, dürfte auch die Kanzlerdebatte richtig Fahrt aufnehmen.
1: Viele kennen es nur zu gut. Der Imbiss, Späti oder der Wochenmarkt nehmen nur Bargeld. Kartenzahlung? Nein, danke. Die Bundesregierung will das ändern, berichten mehrere Medien. Ab dem kommenden Jahr soll es möglich sein, dass man in allen Geschäften und Restaurants auch mit Karte oder Handy zahlen kann. Zum Start in den Bundesligaspieltag hat Union Berlin zu Hause 1:3 gegen Schalke verloren. Für die Gelsenkirchener ist es der erste Sieg nach der Rückkehr in die erste Liga. Einer der Torschützen war ausgerechnet der Ex-Unioner Robin Gosens. Tennisprofi Alexander Zverev steht nach einem echten Arbeitssieg im Finale der US Open. Zverev besiegte den Russen Khachanov zwar glatt mit 3:0, musste in 2 Sätzen aber ins Tiebreak. Jetzt trennt ihn nur noch ein Sieg vom 2. Grand Slam-Titel seiner Karriere.
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1: Im Studio Nanju Kuhlmann. 25 Jahre nach den Anschlägen haben die USA der fast 3000 Todesopfer gedacht. In New York kamen alle noch lebenden Ex-Präsidenten und tausende Angehörige zur Gedenkfeier zusammen. Silas Quiring berichtet.
2: Große Reden von Politikern gab es dabei bewusst nicht. Angehörige verlasen über Stunden jeden einzelnen Namen der Opfer. Glocken begleiteten das Gedenken. Präsident Trump schickte nur seinen Vize J.D. Vance nach New York. Er selbst sprach im Pentagon. Die Behörde war 2001 ebenfalls Ziel der Anschläge. Ganz verkneifen konnte er sich politische Inhalte dabei nicht. Trump nannte den Irankrieg eine Fortsetzung des durch 9/11 ausgelösten Kriegs gegen Terror.
1: Der Sparkurs von VW sorgt weiter für große Unsicherheit bei den Beschäftigten. Die Arbeitnehmerseite erhöht deshalb den Druck auf den Vorstand. Die IG Metall will das Unternehmen zu Gesprächen zwingen und verweist auf den Tarifvertrag. Thorsten Gröger von der IG Metall.
3: Wir fordern jetzt also das Unternehmen auf, an den Tisch zu kommen, sich zu erklären und mit uns darüber zu reden, dass und wie dieser Tarifvertrag eingehalten wird.
1: Vor einer Woche hatte der VW-Aufsichtsrat den Sparplänen des Vorstands zugestimmt. Weltweit sollen 50.000 Jobs wegfallen, die Hälfte davon in Deutschland. Bei einem Zugunglück in Nordfrankreich sind über 40 Menschen verletzt worden, mindestens eine Frau schwer. Der Regionalzug war in der Normandie mit fast 200 Passagieren an Bord entgleist. Wie es dazu kommen konnte, wird jetzt untersucht. Nach dem AfD-Wahlsieg in Sachsen-Anhalt beschäftigt sich die Politik in Berlin mit dem Umgang mit einer womöglich verfassungsfeindlichen Landesregierung. In den Funke-Zeitungen fordert Justizministerin Hubig etwa Beamte in Sachsen-Anhalt dazu auf, rechtswidrigen Anweisungen zu widersprechen. Zum Start in den Bundesligaspieltag hat Union Berlin zu Hause 1:3 gegen Schalke verloren. Für die Gelsenkirchner ist es der erste Sieg nach der Rückkehr in die erste Liga. Einer der Torschützen war ausgerechnet der Ex-Unioner Robin Gosens.
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4: 6:02 ist es, wunderschönen Start rein ins Wochenende. Es ist noch wirklich richtig früh dafür, dass Sie vielleicht heute frei haben oder im Urlaub sind, dass Sie schon wach sind. Aber gut, vielleicht genießen Sie das jetzt noch ein bisschen, die Ruhe hier auf der Insel, bevor alle anderen wach sind. Von uns gibt es dazu jetzt Musik von Tom Gregory. Never Look Back.

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0: 6.08 Uhr, guten Morgen.
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0: Es sind die späten 80er Jahre. Sie sitzen vorm Fernseher in Deutschland oder auch in Österreich und es läuft Werbung. Eine Werbung für Rum. Und genau in diesem Konstrukt haben Sie wahrscheinlich schon mal unseren Frühaufsteher-Bonus heute gehört. Das war nämlich wirklich zuerst so ein kurzer Jingle für eine Rum-Werbung in den 80ern. Dann wurde daraus aber ein ganzer Song und ein Nummer-1-Hit in Deutschland und in Österreich. Das war dann im Jahr 1991. Vielleicht wissen Sie schon, worum es geht. Kate Yanai. Aber ein richtig toller Sommersong, finde ich. Summer Dreaming.

Das ist aber mal ein Song zum durchs Badezimmer tanzen, wenn Sie Zähne putzen. Snap, Rhythm is a Dancer hier beim Inselradio zum Start ins Wochenende. Es ist 6.16 Uhr. Guten Morgen.

0: Morgen um 6.19 Uhr, das Inselradio hier am Samstag. Gleich mit Musik von Ástís. Das ist ja eine isländische Musikerin, die eigentlich bekannt ist für ihre Songs, die wirklich richtig gut tanzbar sind. Ihr neuer Song aber, der ist ein bisschen anders. Also hat immer noch so ein bisschen Schmackes, aber ist tatsächlich ein Love-Song. Es geht um Trennung, um den schwierigen Neuanfang. Also wirklich ganz besonderer Song von Ástís. The Art of Letting Go hören Sie gleich bei uns noch vor 6:30.
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0: 6:28 Uhr, guten Morgen.
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0: Gleich 3 Kreuzfahrtschiffe sind heute im Hafen von Palma. Schon ganz früh angekommen ist das größte, und zwar die AIDA Cosma mit Platz für rund 6.900 Passagiere an Bord. Dazu kommen jetzt eben auch noch die Marella Explorer und die Norwegian Dawn. Die haben auch nochmal ordentlich Platz für Passagiere an Bord. Und alle 3 Kreuzfahrtschiffe bleiben bis heute zum Abend im Hafen von Palma.
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0: Schönen Start rein in den Samstag. Das Inselradio hier um 6.38 Uhr, gleich mit Musik von Leonie. So baby, don't worry, you are my only, you won't be lonely. Und Leonie ist ja aufgewachsen in einem recht kleinen Ort in Bayern, war dann bei einer Castingshow dabei, schon in ganz, ganz jungen Jahren, hat die sogar gewonnen mit der Band damals. Inzwischen ist sie natürlich solo unterwegs. Don't worry, hören Sie gleich bei uns noch vor sieben.
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0: 6.49 Uhr.
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0: ist die 38. Heute ist nämlich die 38. Inselradio Golf Trophy. Und zwar im Club de Golf Alcanada, also im Inselnorden. Kann mir auch gut vorstellen, dass wir einige von Ihnen jetzt gerade im Auto erwischen, auf dem Weg dorthin. Es geht nämlich schon los in einer Stunde um 8 Uhr mit Frühstück. Und um 9 Uhr ist dann der Kanonenstart.

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1: Freundlich wird's heute in Deutschland mit einem Sonne-Wolken-Mix. Heute Morgen kann es lokal auch nochmal neblig sein. Bedeckt ist es aktuell in Hamburg bei 14 Grad. Über Berlin und Leipzig, da hängen auch einige Wolken bei 12 Grad. In Düsseldorf, da starten wir mit einem Sonne-Wolken-Mix in den Tag bei 15 Grad. In Frankfurt sonnig bei 14 Grad. In Stuttgart dann wieder bedeckt bei 9 Grad. Und sonnig ist es heute Morgen in München bei 12 Grad. Dann schauen wir rüber nach Österreich. Da heute auch sehr freundlich, in Wien messen wir 11 Grad. In der Schweiz gibt es heute auch ganz viel Sonnenschein. In Zürich kommen wir auf 8 Grad. Dann geht es noch mal schnell rüber nach Stockholm. Da ist es bewölkt bei 14 Grad. Und über Prag hängen auch ein paar Wolken bei 10 Grad.
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1: Ganz viel Sonne gibt es heute mal wieder bei uns auf der Insel. In Palma kommen wir auf 18 Grad, im Norden von Mallorca. In Alcudia sind es 19 Grad, in Cala Ratllada messen wir 20 Grad und in Inca 16 Grad. Die Top-Temperatur liegt heute bei 29 Grad, die Regenwahrscheinlichkeit bei 10%, meldet der spanische Wetterdienst. Jetzt schauen wir nochmal schnell auf den Inselradio-Wetter-Trend. Auch für morgen sieht es gut aus. Morgen am Sonntag wird es auch wieder schön sonnig und ein bisschen wärmer mit einer Top-Temperatur von 30 Grad. Und Regen ist auch erstmal relativ unwahrscheinlich. Die Regenwahrscheinlichkeit liegt bei 10%, meldet der spanische Wetterdienst.
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2: Im Studio Nanju Kuhlmann. New York hat an die Opfer der Terroranschläge vom 11. September 2001 erinnert. Bei der zentralen Gedenkfeier auf dem Platz, an dem früher das World Trade Center stand, wurden die Namen der fast 3000 Todesopfer verlesen. Vor 25 Jahren hatten Al-Qaida-Terroristen 4 Flugzeuge gekapert. 2 davon flogen sie ins World Trade Center. Der Historiker Manfred Berg sagte bei NTV:
3: Also wenn ihr Ziel war, das ist oft ja gesagt worden, den Westen in eine Konfrontation mit der islamischen Welt zu treiben, dann hat das zumindest teilweise funktioniert. Der Westen hat zwar kein zweites 9/11 erlebt, aber doch immer wieder Anschläge.
2: Der Sparkurs von VW sorgt weiter für große Unsicherheit bei den Beschäftigten. Die Arbeitnehmerseite erhöht deshalb den Druck auf den Vorstand. Die IG Metall will das Unternehmen zu Gesprächen zwingen und verweist auf den Tarifvertrag. Thorsten Gröger von der IG Metall.
4: Wir fordern jetzt also das Unternehmen auf, an den Tisch zu kommen, sich zu erklären und mit uns darüber zu reden, dass und wie dieser Tarifvertrag eingehalten wird.
2: Vor einer Woche hatte der VW-Aufsichtsrat den Sparplänen des Vorstands zugestimmt. Weltweit sollen 50.000 Jobs wegfallen, die Hälfte davon in Deutschland. In ganz Deutschland sind heute Demonstrationen gegen Rechtsextremismus geplant. In mehr als 35 Städten wollen Menschen nach dem Wahlerfolg der AfD in Sachsen-Anhalt ein Zeichen setzen. Die größten Kundgebungen gibt es in Berlin und Hamburg. Dort werden jeweils mehr als 10.000 Teilnehmer erwartet. Schiedsrichter im Amateurfußball sollen besser vor Gewalt und Beleidigungen geschützt werden. Der DFB startet dafür ein Pilotprojekt mit Bodycams. In einer Kreisliga in Gelsenkirchen können die Unparteiischen die Kameras bei Vorfällen einschalten. Das soll Angreifer abschrecken und Eskalationen verhindern. Zum Start in den Bundesligaspieltag hat Union Berlin zu Hause 1:3 gegen Schalke verloren. Für die Gelsenkirchner ist es der erste Sieg nach der Rückkehr in die erste Liga. Einer der Torschützen war ausgerechnet der Ex-Unioner Robin Gosens.
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1: Um 7.02 Uhr, mein Name ist Julia Müller, ich begleite Sie durch den Samstag. Und ja, für einen Samstag ist es recht früh, aber ich meine, wenn man sich auf etwas freut, dann ist es gar nicht so schlimm, so früh aufzustehen. Vielleicht verstauen Sie jetzt gerade alles im Kofferraum, weil es jetzt Richtung Al-Kanada geht, zu unserer 38. Inselradio-Golf-Trophy. Das wird ein schöner Tag. Ich meine, Wetteraussichten sind auch bombastisch. Blauer Himmel, ganz viel Sonnenschein, bis zu 11 Sonnenstunden und 29 Grad.
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0: 9:07, hier ist das Inselradio Mallorca. Golf spielen macht Spaß, aber hier auf Mallorca ist das wirklich nochmal eine andere Nummer. Was haben wir bitte für schöne Golfplätze hier auf der Insel? Heute findet ja unsere 38. Inselradio Golf Trophy statt und das in Alcanada. Wir haben mit Christoph Booth gesprochen, dem Direktor des Club de Golf Alcanada. Ja, was ist denn an diesem Golfplatz jetzt so besonders?
1: Der Golfplatz Alcanada kann sicherlich als die Perle des Nordens unter den Golfplätzen genannt werden. Seit 2003 steht diese Anlage direkt am Meer bei Alcudia. Der Platz ist frei von jeglicher Bebauung, Baulärm, Fluglärm, Straßenlärm etc. Sie haben Natur pur. Der weltbekannte Golfplatzarchitekt Robert Trent Jones ist für das Design zuständig. Alcanada ist sicherlich international sehr bekannt unter auch guten Golfern und wird immer wieder von Fachpresse und von Leserschaften verschiedener Golfzeitungen als einer der beliebtesten Plätze in Europa dargestellt.
0: Na, sage ich doch, da habe ich doch nicht so viel versprochen. Es kann doch heute einfach nur ein gutes Turnier werden.

0: 7.16 Uhr ist es, hier ist das Inselradio Mallorca. 3 Jahre lang stand sie nicht mehr auf der Bühne. Rihanna ist das. Ja, die hat sich einfach mal die letzten Jahre nur um ihre kleine Familie gekümmert. Sie ist ja mittlerweile zweifach Mama und hat alle überrascht. Bei Jay-Z's Jubiläumsshow im Yankee-Stadion stand sie auf einmal auf der Bühne, hat 2 Songs mit ihm performt, war aber auch ein bisschen aufgeregt, hat auch gesagt, hey Fans, ich war lange weg. Bitte verzeiht mir auch ein paar schiefe Töne. Ich war so ein bisschen raus aus der ganzen Sache. Aber natürlich, sie sah top aus. Sie hat wirklich eine krasse Show abgeliefert. Und alle waren begeistert. Und genau deswegen haben wir gleich ihren Song Diamonds auch noch für Sie. Hören Sie noch vor 7:30.
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Heute ist ein Feiertag hier bei uns auf der Insel. Mallorca feiert nämlich heute den Dia de Mallorca. Was genau das für ein Feiertag ist, das klären wir gleich in den Inselradio Mallorca Lokalnachrichten um 7:30. 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

0: Es ist 7:30.
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2: Im Studio Katrin Wagener. Schönen guten Morgen. Mallorca feiert heute die Diada de Mallorca. Der Feiertag erinnert unter anderem an König Jaume I., der die Insel im Jahr 1229 erobert hat. Um 12 Uhr werden ihm zu Ehren Blumen an der Kathedrale von Palma niedergelegt. Rund um die Diada gibt es auf der ganzen Insel aber auch zahlreiche Veranstaltungen. Museen wie das Museo de Mallorca öffnen kostenlos ihre Türen und im Kulturzentrum La Misericordia läuft heute und morgen ein Kunsthandwerksmarkt. Heute ist er von 12.30 Uhr bis 20 Uhr geöffnet. Morgen wird außerdem in Calvià gefeiert, unter anderem mit traditionellen Spielen. Das komplette Veranstaltungsprogramm zur Diada de Mallorca gibt es auch online. Den Link finden Sie auf inselradio.com. Mehr als 1 Kilo Kokain im Körper. Am Flughafen von Palma ist ein Mann nach seiner Ankunft aus Belgien festgenommen worden. Die Behörden hatten zuvor einen Hinweis auf den Passagier erhalten und kontrollierten ihn nach der Landung. Bei einer Röntgenuntersuchung stellte sich heraus, dass er über 100 Päckchen mit insgesamt mehr als 1 Kilogramm Kokain geschluckt hatte. Anschließend wurde er festgenommen und zur medizinischen Überwachung ins Krankenhaus Sones Passes gebracht. Heute Abend sind wieder tausende Motorradfahrer auf Mallorcas Straßen unterwegs, bei der Volta Nocturna a Mallorca in Moto. Los geht es gegen 19.15 Uhr im Parc de la Mar. Die rund 170 Kilometer lange Strecke führt unter anderem über Cesalines, Santani und Porto Cristo bis nach Calamillor und Son Servera. Gegen 23.30 Uhr startet die Rückfahrt über Manacor und Algaida. Autofahrer müssen sich heute ab 16.30 Uhr in Palma auf Verkehrsbehinderungen einstellen. Und zwar auf dem Paseo Marítimo, Höhe Kathedrale.
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2: Ganz viel Sonnenschein haben wir heute am Samstag. Nur ab und zu zieht mal eine Wolke vorbei. Die Top-Temperatur 29 Grad. Die Regenwahrscheinlichkeit nur 10%.
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3: Herausgegeben vom spanischen Wetterdienst AEMET. Rund um Mallorca weht schwacher, wechselnder Wind. Im Norden und Osten zunehmend. Nordost mit der Stärke 3 bis 4. See meist leicht bewegt, später mäßig bewegt. Und die Temperatur des Mittelmeers rund um Mallorca, die liegt aktuell bei 28 Grad.
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3: Um 7.32 Uhr, mein Name ist Julia Müller, mit mir geht's durch den Samstag. Und heute ist nicht irgendein Samstag, heute findet unsere 38. Inselradio Mallorca Golf Trophy statt. Und zwar in Alcanada auf dem Golfplatz. Sie sind bestimmt gerade auf dem Sprung, checken jetzt nochmal, ob sie alles auch eingepackt haben. Also bei dem Wetter heute ist eine Cappy wichtig, Sonnenschutz und natürlich auch eine Sonnenbrille und die Golfsachen natürlich. Wenn Sie das alles haben, dann geht's los. Ich meine, Frühstücken brauchen Sie ja nicht. Das leckere Frühstück, das startet ja um 8 und um 9 Uhr geht's dann los mit dem Turnier.
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0: zu Martin Garrix 30. Geburtstag kam dieser Song hier raus. Ed Sheeran ist da zusammen mit Martin Garrix und ihrem gemeinsamen Song Repeated. Auf den mussten die Fans allerdings ziemlich lange warten. Irgendwann hat's Martin Garrix dann gereicht. Er hat ganz in der Nähe von Ed Sheerans Konzert eine Plakatwand gemietet und da drauf schreiben lassen, hey Ed, können wir mal bitte unseren Song veröffentlichen? Ja, und das hat geklappt. Pünktlich zum 30. Geburtstag kam er raus. Repeated habe ich gleich noch vor 8 für Sie.
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0: Martin Garrix zusammen mit Ed Sheeran und Repeated hier beim Inselradio Mallorca. Heute findet unsere 38. Inselradio Mallorca Golf Trophy statt. 38 Mal, das ist schon eine Hausnummer. Aber so eine Golf Trophy ist auch ein Highlight. Es geht gar nicht nur ums Golfspielen, es ist das Zusammensein. Erst wird schön gefrühstückt um 8, um 9 Uhr. Ist dann der Kanonenschuss und das Turnier startet. Zwischendurch gibt's auch so ein paar Snacks und Getränke und am Abend dann auch nochmal ordentlich Programm mit Live-Musik und leckerem Essen. Und genau deswegen gibt's auch so ein paar Wiederholungstäter unter ihnen.
1: Könnten schon so fast 28 oder 29 sein, an denen ich teilgenommen habe. Und ich weiß nicht, wie ihr das macht, aber es wird jedes Jahr besser. Das Inselradio übertrifft sich immer wieder.
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3: Ja, vor 7 Jahren als kleiner Furz hier das erste Mal mitspielen dürfen. 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
1: Sonne und Wolken gibt's im Mix heute in Deutschland. Heute Morgen kann es lokal auch mal neblig sein oder Schauer geben. Graunass ist es zum Beispiel in Hamburg bei 15 Grad. Über Berlin und Leipzig hängen auch einige Wolken bei 14 Grad. In Düsseldorf, da ist es lokal neblig, da kommen wir auf 15 Grad. In Frankfurt und Stuttgart, da haben wir so einen Mix aus Sonne und Wolken bei bis zu 14 Grad. Sonnig ist es dann in München bei 12 Grad. Dann schauen wir rüber nach Österreich. Da ist es sehr freundlich mit einem Mix aus Sonne und Wolken. In Wien messen wir 13 Grad. In der Schweiz gibt es richtig viel Sonnenschein. In Zürich kommen wir auf 9 Grad. Dann schauen wir nochmal schnell rüber nach Stockholm. Da ist es grau bei 14 Grad. Und auch über Prag hängen einige Wolken bei 11 Grad.
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1: Ganz viel Sonne gibt es heute mal wieder hier bei uns auf der Insel. In Palma messen wir 19 Grad im Norden von Mallorca. In Alcudia kommen wir auch auf 19 Grad. In Calaratia, da sind es 20 Grad und in Inca 17 Grad. Die Top-Temperatur liegt heute bei 29 Grad. Die Regenwahrscheinlichkeit bei 10%, meldet der spanische Wetterdienst. Jetzt schauen wir nochmal schnell auf den Inselradio-Wettertrend. Auch morgen wird es nochmal schön sonnig mit bis zu 30 Grad als Top-Temperatur und einer Regenwahrscheinlichkeit von 10%.
0: 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Es ist 8 Uhr. 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
2: Im Studio und Nanju Kuhlmann. 25 Jahre nach den Anschlägen haben die USA der fast 3000 Todesopfer gedacht. In New York kamen alle noch lebenden Ex-Präsidenten und tausende Angehörige zur Gedenkfeier zusammen. Silas Quiring berichtet.
3: Große Reden von Politikern gab es dabei bewusst nicht. Angehörige verlasen über Stunden jeden einzelnen Namen der Opfer. Glocken begleiteten das Gedenken. Präsident Trump schickte nur seinen Vize J.D. Vance nach New York. Er selbst sprach im Pentagon. Die Behörde war 2001 ebenfalls Ziel der Anschläge. Ganz verkneifen konnte er sich politische Inhalte dabei nicht. Trump nannte den Irankrieg eine Fortsetzung des durch 9/11 ausgelösten Kriegs gegen Terror.
2: Der Sparkurs von VW sorgt weiter für große Unsicherheit bei den Beschäftigten. Die Arbeitnehmerseite erhöht deshalb den Druck auf den Vorstand. Die IG Metall will das Unternehmen zu Gesprächen zwingen und verweist auf den Tarifvertrag. Thorsten Gröger von der IG Metall.
4: Wir fordern jetzt also das Unternehmen auf, an den Tisch zu kommen, sich zu erklären und mit uns darüber zu reden, dass und wie dieser Tarifvertrag eingehalten wird.
2: Vor einer Woche hatte der VW-Aufsichtsrat den Sparplänen des Vorstands zugestimmt. Weltweit sollen 50.000 Jobs wegfallen, die Hälfte davon in Deutschland. Nach dem AfD-Wahlsieg in Sachsen-Anhalt beschäftigt sich die Politik in Berlin mit dem Umgang mit einer womöglich verfassungsfeindlichen Landesregierung. In den Funke-Zeitungen fordert Justizministerin Hubig etwa Beamte in Sachsen-Anhalt dazu auf, rechtswidrigen Anweisungen zu widersprechen. Tennisprofi Alexander Zverev steht im Finale der US Open. Zverev besiegte den Russen Khachanov mit 3:0. Jetzt trennt ihn nur noch ein Sieg vom zweiten Grand-Slam-Titel seiner Karriere. Zum Start in den Bundesligaspieltag hat Union Berlin zu Hause 1:3 gegen Schalke verloren. Für die Gelsenkirchner ist es der erste Sieg nach der Rückkehr in die erste Liga. Einer der Torschützen war ausgerechnet der Ex-Unioner Robin Gosens.
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1: Um 8.02 Uhr mit Julia Müller starten Sie gut rein in den Samstag. Bei mir im Studio ist Katrin Wagener.
5: Guten Morgen.
1: Katrin, wie sieht's aus? Machst du eigentlich auch Urlaubs auf den anderen Baleareninseln?
5: Ich versuche es immer wieder und irgendwas kommt dann dazwischen, das dafür sorgt, dass ich dann doch wieder auf dem spanischen Festland bin oder in Frankreich. Aber ist eigentlich schade, oder?
1: Ja, ich komme ja gerade erst aus dem Urlaub, habe mir ein paar Tage freigenommen und war eben drüben auf Formentera.
5: Oh, wie schön.
1: Ja, allein der Weg ist einfach auch schon ein Traum. Man nimmt ja die Fähre von Ibiza rüber und da dachte ich mir schon so, oh toll, auch noch eine Bootstour mit dabei. Und es war wirklich herrlich. Also es lohnt sich. Es sind so, so schöne Strände da. Ich bin über einen Hippie-Markt geschlendert, habe mir natürlich auch noch ein bisschen was mitgebracht an Souvenirs. Also ich bin ein absoluter Fan. Musst du machen.
5: Ich nehme es mir nochmal vor. Ich mache das. Formentera oder Menorca?
1: Ja, also Menorca steht auch noch auf meiner Liste, war ich noch nie, aber Formentera, Ibiza, ich bin Fangirl.
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0: 8:11 Uhr, schönen guten Morgen.
1: 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Widder.
0: Bewegung macht den Kopf frei, solange daraus keine sportliche Pflicht wird. Wählen Sie eine Aktivität, die wirklich Spaß bringt. Energiepegel 90.
2: Stier.
0: Ein gemütlicher Start in den Samstag entspricht Ihrer Tagesform. Nehmen Sie sich Zeit für Dinge, die unter der Woche zu kurz kommen. Energiepegel 100.
2: Zwilling.
0: Heute zieht es Sie unter Menschen. Merkur sorgt dafür, dass selbst eine zufällige Begegnung ausgesprochen unterhaltsam wird. Energiepegel 95.
2: Krebs.
0: Ein paar Stunden nur für Sie sind keineswegs vergeudet. Schalten Sie bewusst ab und lassen Sie Erwartungen anderer draußen. Energiepegel 80.
2: Löwe.
0: Bei einer Freizeitidee sind nicht alle sofort begeistert. Geben Sie den anderen Raum für eigene Wünsche. Dann wird der Tag schöner. Energiepegel 85.
2: Jungfrau.
0: Ihre kreative Ader möchte beschäftigt werden. Kochen, gestalten oder werkeln Sie einfach drauf los, ohne ein perfektes Ergebnis anzustreben. Energiepegel 100.
2: Waage.
0: Venus lädt zu einem entspannten Tag mit einem lieben Menschen ein. Große Pläne braucht es dafür überhaupt nicht. Energiepegel 90.
2: Skorpion.
0: Ein Thema aus der vergangenen Woche darf heute ruhen. Widerstehen Sie der Versuchung, in freien Stunden weiter dran zu arbeiten. Energiepegel 75.
2: Schütze.
0: Spontanität bringt Farbe in den Samstag. Warum nicht etwas unternehmen, das gestern noch gar nicht auf dem Plan stand? Energiepegel 95.
2: Steinbock.
0: Ihr Zuhause verdient etwas Aufmerksamkeit, aber ohne Großprojekt. Schon eine kleine Veränderung schafft ein angenehmes neues Gefühl. Energiepegel 85.
2: Wassermann.
0: Mars weckt Ihre Entdeckerlust und macht Herumsitzen wenig attraktiv. Ein Ausflug liefert genau die Abwechslung, nach der ihn ist. Energiepegel 100.
2: Fische.
0: Ein volles Freizeitprogramm würde Sie eher ermüden. Entscheiden Sie sich für wenig schöne Dinge und genießen Sie diese ausgiebig. Energiepegel 75.
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0: Taylor Swift mit I Knew It, I Knew You hier beim Inselradio Mallorca. Und jetzt gleich gibt's noch eine wichtige Botschaft von Ava Max. Loving Myself heißt ihr Song. Das ist eine Empowerment-Hymne, die uns alle mal wieder dran erinnert, hey, im Grunde braucht man eigentlich nur sich selbst, um glücklich zu sein. Also, ein Song, der von Selbstliebe, Unabhängigkeit und Selbstachtung handelt, habe ich gleich noch für Sie. Ava Max mit Loving Myself gibt's noch vor 8:30.
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In der Gemeinde Jukmajor, da werden die Sturzbäche gereinigt. Hier ist das Inselradio Mallorca. 6 Tonnen Müll wurden jetzt schon aus einem Sturzbach in Arenal rausgeholt. Und mehr zu der Aktion gleich bei uns in den Inselradio Mallorca Lokalnachrichten um

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1: Es ist 8.31 Uhr.
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3: Im Studio Katrin Wagener. Schönen guten Morgen. Mallorca feiert heute die Diada de Mallorca. Der Feiertag erinnert unter anderem an König Jaume mit den Ersten, der die Insel im Jahr 1229 erobert hat. Um 12 Uhr werden ihm zu Ehren Blumen an der Kathedrale von Palma niedergelegt. Rund um die Diada gibt es auf der ganzen Insel aber auch zahlreiche Veranstaltungen. Museen wie das Museo de Mallorca öffnen kostenlos ihre Türen und im Kulturzentrum La Misericordia läuft heute und morgen ein Kunsthandwerksmarkt. Heute ist er von 12.30 Uhr bis 20 Uhr geöffnet. Morgen wird außerdem in Calvià gefeiert, unter anderem mit traditionellen Spielen. Das komplette Veranstaltungsprogramm zur Diada de Mallorca gibt es auch online. Den Link finden Sie auf inselradio.com. Aus dem Sturzbach in Arenal sind während des Sommers rund 6 Tonnen Müll entfernt worden. Die Gemeinde Jogmajor hat den Abschnitt regelmäßig gereinigt, damit das Wasser bei Starkregen besser abfließen kann. Das hat sich laut Rathaus auch bei den jüngsten Unwettern bestätigt. Die Wasserqualität im Meer vor Arenal blieb stets zum Baden geeignet, auch bei ergiebigen Regenfällen. Die Reinigungsarbeiten sollen jetzt auch in anderen Sturzbächen in Jogmajor fortgesetzt werden. Heute Abend sind wieder tausende Motorradfahrer auf Mallorcas Straßen unterwegs, bei der Volta Nocturna a Mallorca in Motto. Los geht es gegen 19.15 Uhr im Parc de la Mar. Die rund 170 Kilometer lange Strecke führt unter anderem über Cesalines, Santani und Porto Cristo bis nach Calamillor und Son Severa. Gegen 23.30 Uhr startet die Rückfahrt über Manacor und Algaida. Autofahrer müssen sich heute ab 16.30 Uhr in Palma auf Verkehrsbehinderungen einstellen. Und zwar auf dem Paseo Marítimo, Höhe Kathedrale.
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3: Ganz viel Sonnenschein haben wir heute am Samstag. Nur ab und zu zieht mal eine Wolke vorbei. Die Top-Temperatur 29 Grad. Die Regenwahrscheinlichkeit nur 10%.
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1: Vielleicht haben Sie am Samstag ja das Ritual morgens, den Wochenendeinkauf zu erledigen. Das macht ja am meisten Spaß, wenn man über den Wochenmarkt schlendert. Heute gibt es zum Beispiel einen in Santani. Der ist wirklich ziemlich groß, da bekommen Sie alles. Frisches Obst und Gemüse. Zum Beispiel gibt es aktuell Äpfel für 2 Euro das Kilo. So ein leckerer, saftiger Apfelkuchen. Das wäre doch vielleicht was fürs Wochenende.
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1: Mit Julia Müller. Ich wünsche Ihnen einen schönen Samstagmorgen. Wenn Sie jetzt schon wach sind, dann reißen Sie mal alles auf, alle Fenster in der Wohnung oder auch in der Finca, denn endlich kühlt es.

0: Song, der in einem kleinen Ferienhaus am Meer in Norwegen entstanden ist, habe ich gleich noch für Sie hier beim Inselradio Mallorca. Der Kommen von The Bowser ist eine Band aus Norwegen, heißt Magnetic, und der Song, der hat sogar international in die Charts geschafft. Zum Beispiel war der in der Top 10 in den Niederlanden und auch Belgien und natürlich auch in Norwegen. Und wir haben ihn gleich auch noch für Sie. Magnetic, hören Sie noch vor 9.
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1: Sie haben es heute schon bei uns in den Lokalnachrichten gehört. Mallorca feiert heute ganz groß die Diada de Mallorca. Ja, dabei wird unter anderem an König Jaume I. erinnert. Und deswegen gibt's auf der ganzen Insel kostenloses Kultur- und Familienprogramm in Palma. Öffnen unter anderem Museen und öffentliche Gebäude ihre Türen von 10 bis 20.30 Uhr. Gibt's in den Gärten des Kulturzentrums La Misericordia außerdem ein Kunsthandwerksmarkt. Mit dabei sind mehr als 20 Kunsthandwerker hier von der Insel, die ihre lokalen Produkte dort anbieten. Also da kann man mal ein bisschen stöbern gehen. Alle Infos zu dem Fest hier auf der Insel und zu weiteren Veranstaltungen gibt es natürlich nochmal zum Nachlesen unter inselradio.com im Eventkalender.
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2: Sonne und Wolken im Mix gibt es heute in Deutschland. Grau ist es aktuell in Hamburg bei 15 Grad. Über Berlin und Leipzig hängen auch einige Wolken bei 16 Grad. In Düsseldorf ist es auch bedeckt. Da kommen wir 15 Grad. In Frankfurt und Stuttgart, da zeigt sich aktuell die Sonne. Da sind bis zu 17 Grad drin. Sonnig ist es auch in München bei 16 Grad. Dann schauen wir rüber nach Österreich. Da gibt es einen Mix aus Sonne und Wolken. In Wien messen wir 15 Grad. In der Schweiz haben wir auch ganz viel Sonnenschein. In Zürich kommen wir auf 12 Grad. Dann schauen wir nochmal schnell rüber nach Stockholm. Da ist es bedeckt bei 14 Grad und über Prag hängen auch einige Wolken bei 14 Grad.
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2: Ganz viel Sonne gibt es heute mal wieder bei uns auf der Insel. In Palma messen wir 23 Grad im Norden von Mallorca. In Alcudia kommen wir auch auf 23 Grad. In Cala Ratllada messen wir 24 Grad und in Inca sind es 21 Grad. Die Top-Temperatur liegt heute bei 29 Grad, die Regenwahrscheinlichkeit bei 10%, meldet der spanische Wetterdienst. Jetzt schauen wir nochmal schnell auf den Inselradio-Wettertrend. Auch morgen am Sonntag wird es wieder sonnig mit bis zu 30 Grad als Top-Temperatur morgen. Und die Regenwahrscheinlichkeit, die liegt auch morgen nur bei 10%.
1: 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Es ist 9 Uhr. 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
3: Im Studio Nanju Kuhlmann. Russland steckt hinter der Drohnenattacke am Flughafen Leipzig-Halle. Das hat die Bundesregierung bereits klar gesagt. Die Ermittlungen führen direkt zum russischen Militärgeheimdienst GRU, berichtet die Welt am Sonntag. Daniel Bornberg.
4: Die Welt beruft sich auf geheime Ermittlungsunterlagen. Demnach wurde ein GRU-Agent identifiziert, der die Operation organisiert haben soll. Er reiste über die Türkei ein und später Richtung Serbien wieder aus. Auch ein zweiter Verdächtiger mit Verbindungen nach Moskau ist im Visier der Ermittler. Die Bundesregierung hat Russland Anfang des Monats öffentlich für den Anschlagsversuch verantwortlich gemacht. Der Kreml weist die Vorwürfe zurück.
3: New York hat an die Opfer der Terroranschläge vom 11. September 2001 erinnert. Bei der zentralen Gedenkfeier auf dem Platz, an dem früher das World Trade Center stand, wurden die Namen der fast 3000 Todesopfer verlesen. Vor 25 Jahren hatten Al-Qaida-Terroristen 4 Flugzeuge gekapert. 2 davon flogen sie ins World Trade Center. Der Historiker Manfred Berg sagte bei NTV.
5: Also wenn ihr Ziel war, das ist oft ja gesagt worden, den Westen in eine Konfrontation mit der islamischen Welt zu treiben, dann hat das zumindest teilweise funktioniert. Der Westen hat zwar kein zweites 9/11 erlebt, aber doch immer wieder Anschläge.
3: In ganz Deutschland gibt es heute Demos gegen Rechtsextremismus, etwa in Berlin, Hamburg, München, Stuttgart, Leipzig oder Bremen, aber auch in kleineren Städten. Ein breites Bündnis hat dazu aufgerufen, um nach dem Wahlerfolg der AfD in Sachsen-Anhalt ein Zeichen zu setzen. An den Schulen soll ein größerer Fokus auf Krisenkompetenz und Erste Hilfe gelegt werden. Das fordern das Deutsche Rote Kreuz und seine Jugendorganisation zum Internationalen Tag der Ersten Hilfe. Sie finden, es braucht ein neues Schulfach, das sich mit diesen Themen beschäftigt. Zum Start in den Bundesligaspieltag hat Union Berlin zu Hause 1:3 gegen Schalke verloren. Für die Gelsenkirchner ist es der erste Sieg nach der Rückkehr in die erste Liga. Einer der Torschützen war ausgerechnet der Ex-Unioner Robin Gosens.
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2: Am Samstagmorgen um 9.02 Uhr. Mein Name ist Julia Müller und bei mir im Studio steht Katrin Wagener aus der Nachrichtenredaktion. Guten Morgen.
6: Guten Morgen.
2: Katrin, wie sieht's aus? Bist du schon so ein bisschen im Herbstfeeling? Ich habe gesehen, auf den Wochenmärkten gibt es jetzt Kürbisse.
6: Ui, also Kürbis habe ich tatsächlich jetzt noch nicht gegessen. Da liegen noch Melonen bei mir zu Hause. Aber ich habe tatsächlich im Restaurant vor einer Woche schon Lomo con Col bestellt und gegessen, weil ich gedacht habe, oh, so lange her, dass ich das gegessen habe. Ist ein typisches mallorquinisches Gericht. Man könnte es vergleichen vielleicht mit Kohlrouladen, ist aber Minutensteaks mit so Kohlblättern überdeckt. Mhm. Und beim Essen habe ich gemerkt, oh, ist ganz schön scharf, ganz schön deftig und irgendwie ist noch viel zu warm dafür.
2: Ja, das stimmt. Also ich bin auch noch nicht so ganz im Herbstfeeling. Für mich ist eigentlich noch so Spätsommer, aber so eine Kürbissuppe irgendwann mal am Abend.
6: Siehste?
2: Ja, doch, vielleicht.
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0: Jeder freut sich auf den Urlaub. Hier ist das Inselradio Mallorca. Ja, dann ist es soweit und auf einmal muss man sich mit seinem Reisebuddy auf viele Dinge einigen und natürlich auch Kompromisse eingehen. Ja, schon bei der Frage, geht's jetzt heute an den Pool oder lieber an den Strand? Da scheiden sich die Geister. Unsere ganz kleinen Inselradio-Hörer, die wissen aber ganz genau, wo es heute hingehen soll.
1: Strand mag ich nicht so, weil da ist halt überall Sand. Also bei mir ist es so, wenn ich aus dem Wasser gehe, dann brennt bei mir immer das ganze Gesicht.
2: Also wenn ich mich für eins immer entscheiden müsste, sehr schwer, aber ich glaube, ich würde vielleicht sogar eher den Pool nehmen, weil Strand auf die lange Zeit, irgendwann ist überall Sand. Und deshalb so Pool finde ich kleines bisschen besser.
3: Strand. Pool ist halt irgendwie, man weiß nie so richtig, was man da jetzt machen soll und so. Und meistens ist da auch tief, kann man nicht so gut reinlaufen.
0: Wie sieht's bei Ihnen aus? Lieber Pool oder Strand? Was mögen Sie mehr? Schicken Sie mir gerne eine WhatsApp hier ins Studio an die 683 500 100. Was ist Ihr Favorit? 683 500 100. Ich wünsche Ihnen einen schönen Mallorca-Urlaub.

0: In einer Woche starten ihre Konzerte hier in Spanien. Shakira ist das. Die gibt ja gleich 12 Konzerte in Madrid. Los geht's am 18. September. Und Tickets gibt's sogar für einige Konzerte noch. Wir haben Shakira gleich auch noch für Sie mit ihrem Song Die Die. Hören Sie noch vor 9:30.
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Ein Fest jagt das nächste hier bei uns auf Mallorca. Was heute gefeiert wird, das erfahren Sie gleich bei uns in den Inselradio Mallorca Lokalnachrichten um 9:30 Uhr.

0: Es ist 9:30.
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2: Im Studio Katrin Wagener. Schönen guten Morgen. Mallorca feiert heute die Diada de Mallorca. Der Feiertag erinnert unter anderem an König Jaume mit den Ersten, der die Insel im Jahr 1229 erobert hat. Um 12 Uhr werden ihm zu Ehren Blumen an der Kathedrale von Palma niedergelegt. Rund um die Diada gibt es auf der ganzen Insel aber auch zahlreiche Veranstaltungen. Museen wie das Museo de Mallorca öffnen kostenlos ihre Türen und im Kulturzentrum La Misericordia läuft heute und morgen ein Kunsthandwerksmarkt. Heute ist er von 12.30 Uhr bis 20 Uhr geöffnet. Morgen wird außerdem in Calvià gefeiert, unter anderem mit traditionellen Spielen. Das komplette Veranstaltungsprogramm zur Diada de Mallorca gibt es auch online. Den Link finden Sie auf inselradio.com. Auf den Balearen wollen die Ärzte ab Mittwoch, dem 28. Oktober, unbefristet streiken. Hintergrund ist der Streit um die geplante Reform der Arbeitsregeln im öffentlichen Gesundheitswesen. Die Ärzte fordern eigene Vorgaben für ihren Berufsstand. Wie genau der Streik ablaufen wird, steht noch nicht fest. Klar ist aber, er dürfte sich deutlich auf den Betrieb in Krankenhäusern und Gesundheitszentren auswirken. Schon bei den vorangegangenen Streiktagen mussten auf den Balearen rund 87.000 Termine und Behandlungen ausfallen. Am zweiten Weihnachtsfeiertag bleiben die Supermärkte auf den Balearen kommendes Jahr nun doch geschlossen. Nach Gesprächen mit Gewerkschaften und Vertretern des Einzelhandels wurde der 26. Dezember 2027 aus dem geplanten Kalender der verkaufsoffenen Feiertage gestrichen. Stattdessen soll Sonntag, der 12. Dezember, als zusätzlicher Öffnungstag aufgenommen werden. Jetzt fehlt nur noch die Zustimmung der Gewerkschaften.
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2: Ganz viel Sonnenschein haben wir heute am Samstag. Nur ab und zu zieht mal eine Wolke vorbei. Die Top-Temperatur 29 Grad. Die Regenwahrscheinlichkeit nur 10%.
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0: Bei grauem Himmel losfliegen und hier bei Sonnenschein und aktuell 24 Grad aus dem Flieger steigen in Palma. 1022 Starts und Landungen sind heute am Flughafen von Palma und eine Maschine aus Hamburg ist soeben hier gelandet. Und das sogar einfach mal 15 Minuten eher als geplant.
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0: Mit Julia Müller. Ich begleite Sie durchs Wochenende und ich hoffe, Sie haben ganz tolle Pläne für heute. Moni und Patrick, die haben mir eine Nachricht ins Studio geschickt an die 683 500 100. Ja, bei denen steht heute nochmal so ein bisschen Arbeiten und Haushalt machen an, aber danach wird in Offenburg der Grill angeschmissen. Und das klingt doch nach einem Plan.
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0: Er ist ein super erfolgreicher Musiker und auch in der Liebe läuft's. Styles ist es hier beim Inselradio Mallorca. Der ist mit der Schauspielerin Zoe Kravitz zusammen, also die Tochter von Lenny Kravitz. Und man munkelt auch, dass die beiden verlobt sind. Also, wir würden es Ihnen wünschen, Harry Styles und seinen Song American Girls. Habe ich gleich noch für Sie. Hören Sie noch vor 10.
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1: Sonne und Wolken wechseln sich heute in Deutschland ab. Die Sonne, die zeigt sich in Hamburg bei 16 Grad, über Berlin und Leipzig, da ist es aktuell grau bei 18 Grad. In Düsseldorf auch bedeckt bei 16 Grad, in Frankfurt und Stuttgart, da kommt aktuell auch mal die Sonne raus, da sind bis zu 19 Grad drin. Und sonnig ist es auch in München bei 18 Grad. Dann schauen wir rüber nach Österreich, auch da gibt es so einen Mix aus Sonne und Wolken. In Wien messen wir 17 Grad. In der Schweiz haben wir ganz viel Sonnenschein heute, in Zürich kommen wir 15 Grad, in Stockholm da das Gegenteil, da ist es komplett grau bei 15 Grad und auch über Amsterdam hängen ein paar Wolken bei 17 Grad.
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1: Ganz viel Sonne gibt's heute mal wieder bei uns auf der Insel. In Palma messen wir 26 Grad im Norden von Mallorca. In Alcudia kommen wir auf 25 Grad. In Cala Ratjada sind 26 Grad und in Inca 24 Grad. Die Top-Temperatur liegt heute bei 29 Grad. Die Regenwahrscheinlichkeit bei 10%, meldet der spanische Wetterdienst. Jetzt schauen wir nochmal schnell auf den Inselradio-Wetter-Trend. Auch morgen am Sonntag wird's wieder sonnig mit einer Top-Temperatur von 30 Grad und einer Regenwahrscheinlichkeit von 10%.
0: 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Es ist 10 Uhr. 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
2: Im Studio Nanju Kuhlmann. Die Ermittlungen zur Drohnenattacke am Flughafen Leipzig-Halle führen direkt zum russischen Militärgeheimdienst GRU. Das berichtet die Welt am Sonntag und beruft sich auf geheime Ermittlungsunterlagen. Demnach wurde ein GRU-Agent identifiziert, der die Operation organisiert haben soll. Auch ein zweiter Verdächtiger mit Verbindungen nach Moskau ist im Visier. Deutschland hatte Russland öffentlich für den Anschlagversuch verantwortlich gemacht. Der Kreml weist die Vorwürfe zurück. Im Amateurfußball sollen Schiris noch besser vor Gewalt und Beleidigungen geschützt werden. Dafür startet der DFB jetzt ein Pilotprojekt mit Bodycams. Mehr von Finn Riebesell-Freundlieb.
3: In einer Kreisliga in Gelsenkirchen können die Unparteiischen ihre Kameras bei Vorfällen aktivieren. Das soll bei Streits mögliche Angreifer abschrecken und Schlimmeres verhindern. Dass solche Projekte notwendig sind, zeigt auch das aktuelle DFB-Lagebild zum Amateurfußball. In der letzten Saison sind zwar etwas weniger Vorfälle in Sachen Gewalt und Diskriminierung gemeldet worden, die Zahl der abgebrochenen Partien ist aber leicht gestiegen. Der DFB will deshalb Prävention und Unterstützung weiter ausbauen.
2: Nach dem Wahlerfolg der AfD in Sachsen-Anhalt formiert sich ein breiter Protest. In ganz Deutschland gibt's heute Demos gegen Rechtsextremismus, beispielsweise in Berlin, Hamburg, München, Stuttgart, Leipzig oder aber Bremen. Auch in kleineren Städten sind Proteste geplant. Tennisprofi Alexander Zverev steht im Finale der US Open. Der Hamburger hat den Russen Karen Khachanov glatt in 3 Sätzen geschlagen und damit das Ticket fürs Endspiel gelöst. Jetzt trennt Zverev nur noch einen Sieg vom zweiten Grand-Slam-Titel seiner Karriere. Zum Start in den Bundesligaspieltag hat Union Berlin zu Hause 1:3 gegen Schalke verloren. Für die Gelsenkirchner ist es der erste Sieg nach der Rückkehr in die erste Liga. Einer der Torschützen war ausgerechnet der Ex-Unioner Robin Gosens.
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1: 10.02 Uhr haben wir es. Mein Name ist Julia Müller. Schön, dass Sie mit dabei sind. Vielleicht kommen Sie ja gerade vom Hotelfrühstück. Und jetzt wird hier erstmal ordentlich eingecremt, weil es natürlich dann gleich zum Strand geht. Dieser Geruch von Sonnencreme. Einfach nur herrlich, oder?
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1: Lecker wird's heute hier bei uns auf der Insel. Hier ist das Inselradio. Ja, kulinarisch können Sie sich einmal quer durch Spanien probieren und müssen dafür nicht mal Mallorca verlassen. In Palma läuft im Parc de la Mar nämlich die Tapas-Messe. Und dahinter stecken regionale Vereine aus verschiedenen Teilen Spaniens. An den Ständen gibt es dann Spezialitäten aus Mallorca, Valencia, Andalusien und auch weiteren Regionen Spaniens. Also am besten nicht gleich beim ersten Stand satt essen, sondern einfach mal durchprobieren. Dazu gibt es auch Live-Musik und Tanzvorführungen. Ja, und die Tapas-Messe, die läuft noch bis morgen. So, dann geht's weiter in Palma. Und zwar im Stadtviertel Nau Llevant. Da findet nämlich die Meeresfrüchte-Messe statt. Da gibt es also Pulpo, Tintenfisch, Muscheln, ja, alle Klassiker aus Galizien. Die Messe, die geht noch bis zum 27. September. Also wenn Sie es heute jetzt nicht schaffen, Sie haben noch ein paar Tage mehr Zeit, da mal vorbeizuschauen. Und dann habe ich noch eine Messe für alle, die gerne Bier trinken. Und zwar frisch gezapftes Craft Beer gibt's heute in Manacor de la Vall. Dort startet am Nachmittag nämlich das Craft Beer Fest. Ab 16.30 Uhr gibt's da verschiedene Biere zu probieren. Live-Musik gibt's auch noch von mehreren Bands. Und das Tolle, Eintritt ist komplett frei. Also, Sie müssen eigentlich nur Hunger mitbringen und dann finden Sie an jeder Ecke Köstlichkeiten heute. Alle Infos zu den Vieras finden Sie natürlich nochmal zum Nachlesen unter inselradio.com auf der Pinnwand.

0: Viermal war er in diesem Jahr schon hier bei uns auf der Insel. Jason Derulo ist das hier beim Inselradio Mallorca. Ja, 4 Konzerte hat er hier auf Mallorca schon gegeben. Aktuell tourt er durch Australien. Ende September geht es dann auch nochmal rüber nach Neuseeland für ihn. Also aktuell tourt er hier nicht in der Gegend rum. Aber wir haben Jason Derulo gleich auch noch für Sie mit seinem Song Love Not War. Hören Sie noch vor 10:30.
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1: Samstag beim Inselradio Mallorca. Im Oktober wollen die Ärzte auf den Balearen streiken. Ab wann genau? Und mehr Infos zu dem Streik gibt's gleich bei uns in den Inselradio Mallorca Lokalnachrichten um 10:30.

0: Hintergrund ist der Streit um die geplante Reform der Arbeitsregeln im öffentlichen Gesundheitswesen. Die Ärzte fordern eigene Vorgaben für ihren Berufsstand. Wie genau der Streik ablaufen wird, steht noch nicht fest. Klar ist aber, er dürfte sich deutlich auf den Betrieb in Krankenhäusern und Gesundheitszentren auswirken. Schon bei den vorangegangenen Streiktagen mussten auf den Balearen rund 87.000 Termine und Behandlungen ausfallen. Eurowings setzt künftig noch stärker auf einen ganzjährigen Betrieb auf Mallorca. Die deutsche Airline will in der kommenden Saison erstmals 6 Flugzeuge in Palma stationieren, doppelt so viele wie noch vor 2 Jahren. Gleichzeitig plant Eurowings, die Wartung seiner Maschinen auf der Insel auszubauen. Ein eigener Hangar ist ebenfalls im Gespräch, dafür fehlen bislang aber die nötigen Genehmigungen. Eurowings beschäftigt auf Mallorca bereits rund 1.000 Menschen. Im Sommer verbindet die Airline die Insel mit 26 Flughäfen und bietet rund 400 Flüge pro Woche an. Nachts ab 22 Uhr alkoholische Getränke zum Mitnehmen verkaufen, obwohl das auf den Balearen nicht erlaubt ist, halten sich anscheinend vor allem sogenannte Minimärkte nicht an die Regelung. 5 Anwohnervereine fordern deshalb jetzt strengere Maßnahmen. Bei wiederholten Verstößen soll die Stadt nicht nur Strafen verhängen, sondern auch die Öffnungszeiten der betroffenen Läden einschränken können. Die Vereine haben insgesamt 25 Beschwerden und Hinweise zu 8 Minimärkten gesammelt.
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0: Nur kleinere Wölkchen hängen am Himmel, die sind aber harmlos. Die Regenwahrscheinlichkeit heute nur 10%.
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2: Heute Vormittag über den Markt in Alero schlendern. Das geht. Und dann halten Sie mal Ausschau nach Ginholz. Das ist eine Spezialität, die es aktuell auf den Wochenmärkten gibt. Im Deutschen nennt man sie chinesische Datteln. Die Früchte, die schmecken saftig wie Äpfel, haben aber eher so eine Form und Größe wie eine Traube oder vielleicht auch ein bisschen größer als eine Dattel. Ursprünglich stammen sie aus Asien. In den Mittelmeerraum kam die Pflanze wahrscheinlich mit den Mauren. Also unbedingt mal probieren.
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2: Um 10.32 Uhr, mein Name ist Julia Müller, mit mir geht's durch den Samstag. Und heute Morgen so ganz entspannt auf der Liege am Pool liegen, ein Buch lesen. So fühlt sich der Urlaub an hier auf Mallorca oder auch das Wochenende, wenn Sie hier Resident sind.
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0: ist Country- und Popstar. Taylor Swift ist es hier beim Inselradio Mallorca mit ihrem Song Opelite. Geschrieben und produziert hat sie den Song allerdings nicht alleine, sondern gemeinsam mit dem schwedischen Produzenten Max Martin. Ein starkes Team auf jeden Fall. Opelite habe ich gleich noch für Sie. Hören Sie noch vor 11.
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1: Nur grüne Flaggen wehen aktuell bei uns auf der Insel. Heißt, es gibt perfekte Badebedingungen. Wir haben jetzt mal einen Strand im Südosten Mallorcas für Sie, und zwar den Strand Es Marqués. Der ist 100 Meter lang, 140 Meter breit, liegt zwischen dem Estrenc und Colonia de Sant Jordi. Ja, dorthin kommen Sie tatsächlich nur zu Fuß, über einen Weg durch das Naturschutzgebiet. Ja, vor Ort angekommen haben Sie dann einen feinsandigen Naturstrand mit flach abfallendem Wasser und wirklich tollem Wasser. Also wenn Sie den Estrenc kennen, dann wissen Sie, wie schön es dort ist. Aber es ist deutlich ruhiger dort als am Estrenc. Aber natürlich sind in der Hauptsaison auch da einige Besucher. In der Nähe gibt es auch eine Strandbar. Und die Wassertemperatur, die liegt aktuell bei 28 Grad.
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1: Sonne und Wolken wechseln sich heute in Deutschland ab. Lokal kann es aber auch mal neblig sein oder einen kurzen Schauer geben. Die Sonne, die zeigt sich aktuell in Hamburg und Leipzig bei 17 Grad. Über Berlin und Düsseldorf, da hängen einige Wolken bei 17 Grad. In Frankfurt und Stuttgart sonnig bei bis zu 20 Grad. In München haben wir auch ganz viel blauen Himmel bei 19 Grad. Dann schauen wir nochmal rüber nach Österreich. Auch da ist es freundlich mit einem Mix aus Sonne und Wolken. In Wien messen wir 18 Grad. In der Schweiz haben wir Sonne pur. In Zürich kommen wir auf 18 Grad. Dann schauen wir nochmal rüber nach Stockholm. Da ist es grau bei 15 Grad. Und über Amsterdam, da haben wir auch einige Wolken bei 18 Grad.
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1: Ganz viel Sonnenschein gibt es mal wieder hier bei uns auf der Insel. In Palma messen wir 27 Grad im Norden von Mallorca. In Alcudia kommen wir auf 25 Grad. In Cala Ratllada sind es 27 Grad und in Inca 26 Grad. Die Top-Temperatur liegt heute bei 29 Grad. Die Regenwahrscheinlichkeit bei 10%, meldet der spanische Wetterdienst. Und jetzt schauen wir nochmal schnell auf den Inselradio-Wettertrend. Auch für morgen sieht es gut aus. Da wird es wieder sonnig. Und auch heiß mit bis zu 30 Grad als Top-Temperatur und die Regenwahrscheinlichkeit, die liegt morgen bei 10%.
0: 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Es ist 11 Uhr. 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
2: Im Studio Nanju Kuhlmann. Russland steckt hinter der Drohnenattacke am Flughafen Leipzig-Halle. Das hat die Bundesregierung bereits klar gesagt. Die Ermittlungen führen direkt zum russischen Militärgeheimdienst GRU, berichtet die Welt am Sonntag. Daniel Bornberg.
3: Die Welt beruft sich auf geheime Ermittlungsunterlagen. Demnach wurde ein GRU-Agent identifiziert, der die Operation organisiert haben soll. Er reiste über die Türkei ein und später Richtung Serbien wieder aus. Auch ein zweiter Verdächtiger mit Verbindungen nach Moskau ist im Visier der Ermittler. Die Bundesregierung hat Russland Anfang des Monats öffentlich für den Anschlagsversuch verantwortlich gemacht. Der Kreml weist die Vorwürfe zurück.
2: Nach dem AfD-Wahlsieg in Sachsen-Anhalt beschäftigt sich die Politik in Berlin mit dem Umgang mit einer womöglich verfassungsfeindlichen Landesregierung. In den Funke-Zeitungen fordert Justizministerin Hubich etwa Beamte in Sachsen-Anhalt dazu auf, rechtswidrigen Anweisungen zu widersprechen. In ganz Deutschland gibt's heute Demos gegen Rechtsextremismus, etwa in Berlin, Hamburg, München, Stuttgart, Leipzig oder Bremen, aber auch in kleineren Städten. Ein breites Bündnis hat dazu aufgerufen, um nach dem Wahlerfolg der AfD in Sachsen-Anhalt ein Zeichen zu setzen. Das Erfolgsjahr von Tennisprofi Alexander Zverev geht weiter. Der Weltranglistenzweite hat es auch bei den US Open ins Finale geschafft. Mehr von Anna Löwer.
4: Erst sein erster großer Titel in Paris, dann die Finalteilnahme in Wimbledon und jetzt New York. Zverev hat es in dieser Saison bei 3 der 4 Grand-Slam-Turniere ins Endspiel geschafft. Im Halbfinale der US Open besiegte er als klarer Favorit den Russen Karan Khachanov glatt in 3 Sätzen. Jetzt trennt ihn nur noch ein Sieg vom zweiten Grand-Slam-Titel. Im Finale trifft Zverev morgen Abend auf Ben Shelton aus den USA.
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1: Mit Julia Müller, haben Sie schon Pläne fürs Wochenende? Wenn nicht, dann schauen Sie doch einfach mal unter inselradio.com vorbei auf der Pinnwand. Da finden Sie nämlich Feste und Vierers, die jetzt am Wochenende stattfinden. Und ich sage Ihnen, da ist einiges los, langweilig wird's nicht.
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0: Aus Los Angeles ist ein Song mit ordentlichen Latin-Vibes im Anflug auf die Insel.
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0: Der Song heißt Sorry Papi und kommt von Becky G. In der spanischsprachigen Musikwelt ist sie ein absoluter Star. Und für ihren neuesten Song hat sich Becky G den deutschen DJ Topic als Unterstützung geholt. Becky G ist schon als Teenagerin mit ihrer Musik bekannt geworden. Aufgewachsen ist sie in den USA, hat aber auch mexikanische Wurzeln. Und genau diese beiden Identitäten, die sieht sie als mitverantwortlich für ihren Erfolg.
2: A lot of my life choices is my culture.
3: Viele meiner Lebensentscheidungen und auch berufliche Entscheidungen treffe ich aufgrund meiner Herkunft. Eine Amerikanerin mit mexikanischen Wurzeln zu sein, gibt mir eine Art doppelte Linse, durch die ich die Welt sehe. Ich gebe immer 200%, denn ich habe zwei Welten, aus denen ich Inspiration ziehe. Zwei Sprachen, zwei Flaggen, die ich stolz repräsentiere.
0: In dem Song Sorry Papi macht Becky G ziemlich deutlich, worum es ihr geht. Sie macht sich schick, geht feiern, aber ganz bestimmt nicht, um irgendeinem Mann zu gefallen. Sehr starke Message. Übrigens legt Topic, also der deutsche DJ, regelmäßig auf unserer Nachbarinsel Ibiza auf. Die Chancen, den Song Sorry Papi mal live zu hören, die stehen also ganz gut. Und hier kommen sie jetzt, Topic und Becky G mit Sorry Papi.
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0: Schneller einen Parkplatz finden, ja, das geht jetzt in Port Andratx. Da gibt's ab sofort mehr Parkmöglichkeiten. Mehr dazu gleich bei uns in den Inselradio Mallorca Lokalnachrichten um 11:30.
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1: Es ist 11.31 Uhr.
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3: Im Studio Katrin Wagener. Schönen guten Tag. Auf den Balearen wollen die Ärzte ab Mittwoch, dem 28. Oktober, unbefristet streiken. Hintergrund ist der Streit um die geplante Reform der Arbeitsregeln im öffentlichen Gesundheitswesen. Die Ärzte fordern eigene Vorgaben für ihren Berufsstand. Wie genau der Streik ablaufen wird, steht noch nicht fest. Klar ist aber, er dürfte sich deutlich auf den Betrieb in Krankenhäusern und Gesundheitszentren auswirken. Schon bei den vorangegangenen Streiktagen mussten auf den Balearen rund 87.000 Termine und Behandlungen ausfallen. Mehr als ein Kilo Kokain im Körper. Am Flughafen von Palma ist ein Mann nach seiner Ankunft aus Belgien festgenommen worden. Die Behörden hatten zuvor einen Hinweis auf den Passagier erhalten und kontrollierten ihn nach der Landung. Bei einer Röntgenuntersuchung stellte sich heraus, dass er über 100 Päckchen mit insgesamt mehr als einem Kilogramm Kokain geschluckt hatte. Anschließend wurde er festgenommen und zur medizinischen Überwachung ins Krankenhaus Sones Passes gebracht. In Port Andratx gibt es ab sofort mehr Parkmöglichkeiten. Die Gemeinde hat nahe dem Hafen einen neuen Parkplatz mit 150 Stellplätzen geschaffen. Mehr Parkraum hatten Anwohner und Geschäftsleute dort schon seit Jahren gefordert. Nach Angaben der Gemeinde wurden in Andratx in dieser Legislaturperiode inzwischen insgesamt mehr als 1.500 neue Parkplätze geschaffen.
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3: Bei einer Top-Temperatur von 29 Grad sehen wir heute am Samstag ganz viel Sonne. Nur kleinere Wölkchen hängen am Himmel, die sind aber harmlos. Die Regenwahrscheinlichkeit heute nur 10%.
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1: Drei Kreuzfahrtschiffe liegen heute im Hafen von Palma. Vielleicht haben Sie sie ja von Weitem schon erspäht. Da liegt einmal die AIDA Cosma, die Marella Explorer und die Norwegian Dawn. Insgesamt bringen die Schiffe heute über 11.000 Passagiere zu uns auf die Insel, die alle noch bis heute Abend bleiben.
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1: Mit Julia Müller, mit mir geht's durch den Samstag. Und wenn Sie die letzten Tage viel am Strand waren, ja, dann schauen Sie mal nach, ob Sie nicht vielleicht auch noch so ein bisschen Sand im Ohr haben. Ja. Kein Scherz, ich stand heute Morgen unter der Dusche und habe mich richtig erschrocken und dachte mir so, woher kommt der Sand bitte? Aber gut, ja, wenn es dann auch mal ein bisschen windig ist und der Sand so ein bisschen durch die Gegend fliegt, dann macht er auch vor den Ohren keinen Halt.
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0: Sie ist eine super erfolgreiche Sängerin mit albanischen Wurzeln. Bibi Rexha ist es hier beim Inselradio Mallorca. Ihre Eltern, die stammen nämlich aus Albanien. Sie selbst ist aber in Brooklyn in New York geboren. Ihren Song New Religion habe ich gleich noch für Sie. Hören Sie noch vor 12.
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1: Auf dem Weingut Binivista in dem kleinen Ort Biniali wird heute die Weinlese gefeiert. Ab 17.30 Uhr werfen Sie bei der Harvest Party einen Blick hinter die Kulissen der Weinlese und verkosten dabei natürlich verschiedenste Sorten. Danach gibt es auch ein Abendessen und Live-Musik. Der Eintritt kostet 60 Euro pro Person. Und alle Infos zu dieser Veranstaltung gibt es natürlich nochmal zum Nachlesen unter inselradio.com. Im Eventkalender und da finden Sie noch viele weitere Events hier auf der Insel.
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2: Sonne, Wolken und lokal auch Nebel gibt es in Deutschland. In Hamburg, da zeigt sich die Sonne bei 17 Grad über Berlin und Düsseldorf. Da hängen einige Wolken bei 17 Grad. Sonne und Wolkenmix haben wir in Leipzig bei 18 Grad, in Frankfurt und Stuttgart. Da kommt aktuell auch die Sonne raus. Da sind bis zu 21 Grad drin. Sonnig ist es auch in München bei 20 Grad. Dann schauen wir rüber nach Österreich. Da gibt es einen Mix aus Sonne und Wolken. In Wien messen wir 19 Grad. In der Schweiz haben wir Sonne pur. In Zürich kommen wir auf 18 Grad. In Stockholm, da das komplette Gegenteil. Da ist es grau bei 16 Grad. Und in Amsterdam, da zeigt sich jetzt auch mal die Sonne bei 19 Grad.
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2: Ganz viel Sonne gibt's heute mal wieder bei uns auf der Insel. Ab und an kann aber auch mal ein Wölkchen mit dabei sein, die sind aber harmlos. In Palma messen wir 28 Grad, im Norden von Mallorca, in Alcudia kommen wir 25 Grad. In Cala Ratllada sind es 27 Grad und in Inca auch 27 Grad. Die Top-Temperatur liegt heute bei 29 Grad, die Regenwahrscheinlichkeit bei 10%, meldet der spanische Wetterdienst. Jetzt schauen wir nochmal schnell auf den Inselradio-Wettertrend, auch am Sonntag wird's wieder schön sonnig mit einer Top-Temperatur von 30 Grad und einer Regenwahrscheinlichkeit von 10%.
1: 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Es ist 12 Uhr. 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
3: Im Studio Nanju Kuhlmann. Die Ermittlungen zur Drohnenattacke am Flughafen Leipzig-Halle führen direkt zum russischen Militärgeheimdienst GRU. Das berichtet die Welt am Sonntag und beruft sich auf geheime Ermittlungsunterlagen. Demnach wurde ein GRU-Agent identifiziert, der die Operation organisiert haben soll. Auch ein zweiter Verdächtiger mit Verbindungen nach Moskau ist im Visier. Deutschland hatte Russland öffentlich für den Anschlagversuch verantwortlich gemacht. Der Kreml weist die Vorwürfe zurück. Im Amateurfußball sollen Schiris noch besser vor Gewalt und Beleidigungen geschützt werden. Dafür startet der DFB jetzt ein Pilotprojekt mit Bodycams. Mehr von Finn Riebesell-Freundlieb.
4: In einer Kreisliga in Gelsenkirchen können die Unparteiischen ihre Kameras bei Vorfällen aktivieren. Das soll bei Streits mögliche Angreifer abschrecken und Schlimmeres verhindern. Dass solche Projekte notwendig sind, zeigt auch das aktuelle DFB-Lagebild zum Amateurfußball. In der letzten Saison sind zwar etwas weniger Vorfälle in Sachen Gewalt und Diskriminierung gemeldet worden, die Zahl der abgebrochenen Partien ist aber leicht gestiegen. Der DFB will deshalb Prävention und Unterstützung weiter ausbauen.
3: Wegen Drohnenangriffen hat Saudi-Arabien den Betrieb einer wichtigen Ölpipeline im Land eingestellt. Dadurch könnten die Preise für Öl, Benzin und Diesel weiter ansteigen. Die Pipeline wird auch für den Ölexport genutzt, der wegen der Blockade der Straße von Hormuz übers Meer nicht möglich ist. Nach einem Zugunglück in Frankreich geht die Polizei von Sabotage aus. Auf der Strecke ist ein Schienenteil gefunden worden, was darauf hindeutet. Der Regionalzug mit fast 200 Passagieren war in der Normandie entgleist. Es gibt zahlreiche Verletzte. Verstöße gegen die Mietpreisbremse sollen in Zukunft härter bestraft werden. Das hat Bundesjustizministerin Hubich den Funke-Zeitungen gesagt. Wenn Vermieter zu viel kassieren, sollen auch Bußgelder fällig werden. Auch die gesetzliche Regelung zum Mietwucher soll reformiert werden.
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2: Mit Julia Müller. Ich wünsche Ihnen einen schönen Samstag. Und bei dem Wetter schnappen Sie sich am besten das Fahrrad und fahren von Bucht zu Bucht und springen dann immer wieder ins Wasser, um sich abzukühlen. Also das ist ein Sportprogramm, das gefällt sogar mir.
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1: Einbruch ist längst kein seltenes Ereignis mehr. 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Besonders beunruhigend ist dabei ein Trend. Täter dringen immer häufiger in bewohnte Immobilien ein. Viele Einbrüche passieren nachts, während die Bewohner schlafen. In solchen Situationen kann es sehr schnell gefährlich werden. Moderne Alarmanlagen erkennen unbefugtes Eindringen sofort und schlagen Alarm, noch bevor Täter größeren Schaden anrichten können. Bewegungsmelder sowie Tür- und Fensterkontakte bilden dabei die Grundlage. Zusätzliche Sicherheit bieten sogenannte Überfalltaster, etwa in Schlafzimmern. Mit einem Knopfdruck kann Hilfe angefordert werden, auch unauffällig. Wichtig ist, dass eine Alarmanlage konsequent genutzt wird. Sie sollte nicht nur bei Abwesenheit, sondern auch nachts, wenn Sie schlafen, aktiviert sein. Grundsätzlich bedarf es immer eines ganzheitlichen Sicherheitskonzeptes, bevor die Installation beginnt. Seriöse Anbieter erstellen dieses in aller Regel kostenlos.
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0: Mehr Eurowings-Flüge, das ist das Ziel für die kommende Saison 2026-2027. Mehr dazu gleich bei uns in den Inselradio Mallorca Lokalnachrichten um 12:30.
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0: Hangar ist ebenfalls im Gespräch, dafür fehlen bislang aber die nötigen Genehmigungen. Eurowings beschäftigt auf Mallorca bereits rund 1000 Menschen. Im Sommer verbindet die Airline die Insel mit 26 Flughäfen und bietet rund 400 Flüge pro Woche an. Aus dem Stutzbach in Arenal sind während des Sommers rund 6 Tonnen Müll entfernt worden. Die Gemeinde Jogmajor hat den Abschnitt regelmäßig gereinigt, damit das Wasser bei Starkregen besser abfließen kann. Das hat sich laut Rathaus auch bei den jüngsten Unwettern bestätigt. Die Wasserqualität im Meer vor Arenal blieb stets zum Baden geeignet, auch bei ergiebigen Regenfällen. Die Reinigungsarbeiten sollen jetzt auch in anderen Sturzbächen in Jogmajor fortgesetzt werden. Heute Abend sind wieder tausende Motorradfahrer auf Mallorcas Straßen unterwegs, bei der Volta Nocturna a Mallorca in Moto. Los geht es gegen 19.15 Uhr im Parc de la Mar. Die rund 170 Kilometer lange Strecke führt unter anderem über Cesalines, Santani und Porto Cristo bis nach Calamillor und Sonsevera. Gegen 23.30 Uhr startet die Rückfahrt über Manacor und Algaida. Autofahrer müssen sich heute ab 16.30 Uhr in Palma auf Verkehrsbehinderungen einstellen, und zwar auf dem Paseo Marítimo, Höhe Kathedrale.
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0: Ganz viel Sonnenschein haben wir heute am Samstag. Nur ab und zu zieht mal eine Wolke vorbei. Die Top-Temperatur 29 Grad. Die Regenwahrscheinlichkeit nur 10%.
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2: Mit Julia Müller. Ich begleite Sie durch den Samstag. Und wenn Sie früh aufgestanden sind, dann knurrt jetzt so langsam mal der Magen. Ich würde sagen, da steuern Sie einfach mal die nächste Strandbude an und bestellen sich da so ein paar richtig leckere Tapas und dazu vielleicht auch ein Kanya, eine Sangria oder einfach ein anderes kühles Getränk. Ist erlaubt im Urlaub, auch um die Uhrzeit.
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1: Er ist 36 Jahre alt, kommt aus den USA und ist zurück mit neuer Musik. Ray Dalton ist es hier beim Inselradio Mallorca mit dem Song Go That High. Ein Song, der voller positiver Energie steckt und von Freiheit und unvergesslichen Momenten handelt. Klingt doch nach dem perfekten Song, um den im Cabrio gleich so richtig laut aufzudrehen. Hören Sie gleich noch vor 1.
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0: Samstag beim Inselradio Mallorca, wo heute getanzt und gefeiert wird auf der Insel, das weiß meine Inselradio-Kollegin Nele Köhler.
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2: Glitzer, Glamour und internationale Hits gibt's heute Abend in Alcudia. Im Banana Club heißt es Welcome to Fabulous Cabaret. Die Themenparty verbindet kommerzielle Tracks mit internationalen Hits und aktuellen Releases. Also alles, was auf die Tanzfläche gehört. Start ist um 22.30 Uhr. Tickets kosten 20 Euro. Da ist dann auch schon ein Getränk mit dabei. Sie gehören zu den bekanntesten Reggaeton-Künstlern weltweit. Gente de Zona. Das kubanische Duo ist bekannt für seinen Mix aus Reggaeton, Latin Urban und eingängigen Sommerhits. Heute Abend stehen Gente de Zona im Fitzclub in Palma auf der Bühne. Los geht's um Mitternacht. Tickets gibt's ab 30 Euro. Palma verabschiedet den Sommer mit einer großen Open-Air-Party. Heute steigt die Party La Ultima del Verano auf dem Festivalgelände Son Fuseret. Auf drei Bühnen gibt es für ganze 7 Stunden Live-Musik und DJs. Von spanischer Musik über kommerzielle Sounds bis hin zu Rumba. Mit dabei sind unter anderem Las Chuches, Lolas und Circo. Los geht's um 17 Uhr. Tickets gibt's für 20 Euro. Alle Infos zu diesen Partys und noch ganz viele mehr finden Sie auf inselradio.com zum Nachlesen.
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1: Heute ist es im Süden Deutschlands sonnig, sonst gibt es neben Sonnenschein dichtere Wolken. Aber nur selten wird es nass im Nordwesten der Bundesrepublik. Da ziehen später dichte Wolken mit Regen auf. Die Höchstwerte, die liegen zwischen 18 Grad im Bayerischen Wald und 27 Grad am Oberrhein. In Hamburg haben wir viel Sonne bei 19 Grad. In Berlin Sonne, Wolken bei 19. In Leipzig Sonne, Wolken bei 19. In Düsseldorf überwiegend zugezogen bei 19. Frankfurt überwiegend Wolken bei 22. In Stuttgart überwiegend sonnig bei 22 Grad und in München ganz viel Sonne bei 21 Grad. In der Schweiz so gut wie gar keine Wolke am Himmel. Zürich blauer Himmel bei 21 Grad. In Österreich Sonne, Wolken rund um Wien, aber derzeit ebenfalls keine Wolken am Himmel bei 21 Grad. In Bordeaux ebenfalls ganz viel Sonnenschein bei 25 Grad. Und in Krakau Wolken bei 15 Grad.
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1: Sonne und Wolken gibt es heute bei uns im Mix den ganzen Samstag über. Top-Temperatur 29 Grad. Der spanische Wetterdienst sagt aber, dass diese Wolken nichts mit sich tragen, also kein Regen oder sowas. Die Regenwahrscheinlichkeit liegt nämlich bei 10%. In Santa Maria del Camí haben wir 28 Grad, in San Llorenz des Cardassa 28 und Formentor 28 Grad. Der Inselradio-Wettertrend. Auch morgen am Sonntag erwartet uns viel Sonne und eine Top-Temperatur von 30 Grad mit einer Regenwahrscheinlichkeit von 10%.
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2: Im Studio Nanju Kuhlmann. Russland steckt hinter der Drohnenattacke am Flughafen Leipzig-Halle. Das hat die Bundesregierung bereits klar gesagt. Die Ermittlungen führen direkt zum russischen Militärgeheimdienst GRU, berichtet die Welt am Sonntag. Daniel Bornberg.
3: Die Welt beruft sich auf geheime Ermittlungsunterlagen. Demnach wurde ein GRU-Agent identifiziert, der die Operation organisiert haben soll. Er reiste über die Türkei ein und später Richtung Serbien wieder aus. Auch ein zweiter Verdächtiger mit Verbindungen nach Moskau ist im Visier der Ermittler. Die Bundesregierung hat Russland Anfang des Monats öffentlich für den Anschlagsversuch verantwortlich gemacht. Der Kreml weist die Vorwürfe zurück.
2: Das Erfolgsjahr von Tennisprofi Alexander Zverev geht weiter. Der Weltranglistenzweite hat es auch bei den US Open ins Finale geschafft. Mehr von Anna Löwer.
4: Erst sein erster großer Titel in Paris, dann die Finalteilnahme in Wimbledon und jetzt New York. Zverev hat es in dieser Saison bei 3 der 4 Grand-Slam-Turniere ins Endspiel geschafft. Im Halbfinale der US Open besiegte er als klarer Favorit den Russen Karan Khachanov glatt in 3 Sätzen. Jetzt trennt ihn nur noch ein Sieg vom zweiten Grand-Slam-Titel. Im Finale trifft Zverev morgen Abend auf Ben Shelton aus den USA.
2: Wegen Drohnenangriffen hat Saudi-Arabien den Betrieb einer wichtigen Ölpipeline im Land eingestellt. Dadurch könnten die Preise für Öl, Benzin und Diesel weiter ansteigen. Die Pipeline wird auch für den Ölexport genutzt, der wegen der Blockade der Straße von Hormuz übers Meer nicht möglich ist. Nach einem Zugunglück in Frankreich geht die Polizei von Sabotage aus. Auf der Strecke ist ein Schienenteil gefunden worden, was darauf hindeutet. Der Regionalzug mit fast 200 Passagieren war in der Normandie entgleist. Es gibt zahlreiche Verletzte. Verstöße gegen die Mietpreisbremse sollen in Zukunft härter bestraft werden. Das hat Bundesjustizministerin Hubig den Funke-Zeitungen gesagt. Wenn Vermieter zu viel kassieren, sollen auch Bußgelder fällig werden. Auch die gesetzliche Regelung zum Mietwucher soll reformiert werden.
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1: Ja, und das steht ganz im Zeichen der freien Zeit. Entweder schön erholen beim Liegen am Strand, die Sonne genießen oder was Nettes unternehmen mit der Familie oder den Freunden. Klaas Tucholke wünscht auf jeden Fall, egal was sie tun, viel Spaß dabei.
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1: Die Marketingagentur DPNY sucht Verstärkung im Bereich Paid Media. Gesucht wird jemand mit mindestens 3 Jahren Erfahrung im Performance-Marketing, vor allem mit Facebook- und Instagram-Ads. Sie übernehmen vom ersten Tag an eigene Accounts und steuern Werbebudgets. Dazu kommen unter anderem Tracking, Affiliate-Marketing und perspektivisch auch TikTok-Ads. Der Arbeitsplatz, der ist im Büro mitten in Palma. Einzelne Homeoffice-Tage sind möglich. Sie brauchen sehr gutes Deutsch und fließendes Englisch. Spanisch ist natürlich praktisch für den Alltag hier auf Mallorca. Falls Ihnen das zusagt, dieses Jobangebot, dann schnell auf inselradio.com in unsere Jobbörse und bewerben.
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In unseren Inserate Mallorca Lokalnachrichten berichtet gleich Katrin Wagener darüber, dass Eurowings ihre Mallorca-Basis weiter ausbauen will. Was vorgesehen ist, das erzählt sie uns gleich um

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2: Im Studio Katrin Wagener. Schönen guten Tag. Eurowings setzt künftig noch stärker auf einen ganzjährigen Betrieb auf Mallorca. Die deutsche Airline will in der kommenden Saison erstmals 6 Flugzeuge in Palma stationieren, doppelt so viele wie noch vor 2 Jahren. Gleichzeitig plant Eurowings, die Wartung seiner Maschinen auf der Insel auszubauen. Ein eigener Hangar ist ebenfalls im Gespräch, dafür fehlen bislang aber die nötigen Genehmigungen. Eurowings beschäftigt auf Mallorca bereits rund 1000 Menschen. Im Sommer verbindet die Airline die Insel mit 26 Flughäfen und bietet rund 400 Flüge pro Woche an. Nachts ab 22 Uhr alkoholische Getränke zum Mitnehmen verkaufen. Obwohl das auf den Balearen nicht erlaubt ist, halten sich anscheinend vor allem sogenannte Minimärkte nicht an die Regelung. 5 Anwohnervereine fordern deshalb jetzt

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0: Bei einer Top-Temperatur von 29 Grad sehen wir heute am Samstag ganz viel Sonne. Nur kleinere Wölkchen hängen am Himmel, die sind aber harmlos. Die Regenwahrscheinlichkeit heute nur 10%.
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2: Schön mit dem Fahrrad durch die Gegend fahren und das Wochenende genießen. Klaas Tucholke wünscht eine tolle Zeit an diesem Samstag. Und natürlich viel Spaß mit dem Inselradio Mallorca.

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1: Rund um Mallorca bleibt die See insgesamt recht ruhig. Im Nordwesten weht schwacher bis mäßiger Nordostwind. Dazu gibt es nur leichte Wellen. Etwas unruhiger ist es im Nordosten und Osten der Insel. Dort kommt der Wind aus Nord bis Nordost und erreicht Stärke 3 bis 4. Die See ist leicht bis mäßig bewegt. Im Süden bleibt es wieder ruhiger mit schwachem Nordostwind und nur kleinen Wellen. Die aktuelle Wassertemperatur um die Insel herum weiterhin bei 28 Grad. Und die Flaggensituation sehr schnell zusammengefasst, denn wir haben zwei gelbe Flaggen, keine roten und ausschließlich grüne. Die gelben Flaggen gibt's an der Cala Vinyes und Port de Poyenza. Also, viel Spaß an diesem Samstag beim Zeitverbringen am Mittelmeer. Und da haben wir natürlich auch sofort wieder einen Strandtipp der Stunde in petto. Für alle, die ein bisschen uninspiriert gerade sein sollten, wo es denn noch hingehen könnte. Und da geht es in den Südwesten Mallorcas. Da liegt nämlich ein Strand, bei dem Sie beim Baden direkt auf Sa Dragonera schauen. Und zwar Sant Elm in der Gemeinde Andratx. Der Strand, der ist rund 130 Meter lang und besteht größtenteils aus weißem Sand. Sant Elm ist zwar einer der größeren Strände der Gemeinde, trotzdem geht es deutlich ruhiger zu als in vielen klassischen Urlaubsorten. Vor Ort gibt es alles, was man für einen Strandtag braucht. Restaurants und Bars, Duschen, Toiletten, Liegen, Sonnenschirme. Auch für Familien ist St. Elm gut geeignet. Und wer lieber unter Wasser unterwegs ist, kann dort auch gut schnorcheln oder tauchen. Praktisch auch der Bus, der hält fast direkt am Strand. Mit dem Auto gibt es einen gebührenpflichtigen Parkplatz. Und von St. Elm aus starten auch die Boote zur vorgelagerten Insel Sa Dragonera. Also St. Elm, unser Strandtipp der Stunde. Mehr davon zum sich mal angucken, aussuchen, rauspicken gibt's davon im Netz. Und zwar auf inselradio.com in unserer Rubrik Baywatch.
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2: Heute ist es im Süden Deutschlands sonnig. Sonst gibt es neben Sonnenschein dichtere Wolken, aber nur selten wird es nass. Im Nordwesten der Bundesrepublik ziehen später dichte Wolken mit Regen auf. Die Höchstwerte liegen zwischen 18 Grad im Bayerischen Wald und 27 Grad am Oberrhein. In Hamburg Sonne, Wolken bei 19 Grad, genauso wie in Berlin bei 20. Leipzig 21, auch dort Sonne, Wolken, genauso wie in Düsseldorf bei 20. Frankfurt bei 23 Grad. In Stuttgart dagegen die Sonne etwas dominanter bei 23 Grad und in München sowieso bei 21 Grad. In der Schweiz komplett blauer Himmel, so gut wie gar keine Wolken am Himmel. Zürich strahlender Sonnenschein bei 22 Grad. In Österreich Sonne, Wolken im Mix. Rund um Wien aber viel Sonne bei 22 Grad. In Monaco haben wir 27 Grad, dort strahlender Sonnenschein. Und in Stockholm ist es bewölkt bei 17 Grad.
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2: Sonne und Wolken heute hier bei uns im Mix, wobei gerade im Norden, Nordosten, Osten derzeit die Wolken hier Richtung Süden, Südwesten und Region Tramuntana abgewandert sind. Dort also ganz viel Sonnenschein. Kann auch sein, dass im Laufe des Tages die Wolken dann Richtung Mittelmeer, genau Richtung Südwesten dann wegziehen und wir nochmal komplett klaren Himmel bekommen. Ansonsten, wie gesagt, laut spanischem Wetterdienst Sonne und Wolken im Mix. Top-Temperatur 29 Grad, Regenwahrscheinlichkeit 10%. In Selva haben wir 28 Grad, in Porto Colom 28 Grad, dort überall ganz viel Sonne, hier in Palma 29 Grad und Sonne und Wolken im Mix. Der Inselradio-Wettertrend. Morgen am Sonntag soll die Sonne dann noch dominanter auftreten. Wir erwarten viel Sonne und eine Top-Temperatur von 30 Grad und eine Regenwahrscheinlichkeit von 10%.
1: 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Es ist 14 Uhr. 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
3: Im Studio André Glatzel. Russland steckt hinter der Drohnenattacke am Flughafen Leipzig-Halle. Das hat die Bundesregierung bereits klar gesagt. Die Ermittlungen führen direkt zum russischen Militärgeheimdienst GRU, berichtet die Welt am Sonntag. Daniel Bornberg.
4: Die Welt beruft sich auf geheime Ermittlungsunterlagen. Demnach wurde ein GRU-Agent identifiziert, der die Operation organisiert haben soll. Er reiste über die Türkei ein und später Richtung Serbien wieder aus. Auch ein zweiter Verdächtiger mit Verbindungen nach Moskau ist im Visier der Ermittler. Die Bundesregierung hat Russland Anfang des Monats öffentlich für den Anschlagsversuch verantwortlich gemacht. Der Kreml weist die Vorwürfe zurück.
3: Im Amateurfußball sollen Schiris noch besser vor Gewalt und Beleidigungen geschützt werden. Dafür startet der DFB jetzt ein Pilotprojekt mit Bodycams. Mehr von Finn Riebesel-Freundlieb.
5: In einer Kreisliga in Gelsenkirchen können die Unparteiischen ihre Kameras bei Vorfällen aktivieren. Das soll bei Streits mögliche Angreifer abschrecken und Schlimmeres verhindern. Dass solche Projekte notwendig sind, zeigt auch das aktuelle DFB-Lagebild zum Amateurfußball. In der letzten Saison sind zwar etwas weniger Vorfälle in Sachen Gewalt und Diskriminierung gemeldet worden, die Zahl der abgebrochenen Partien ist aber leicht gestiegen. Der DFB will deshalb Prävention und Unterstützung weiter ausbauen.
3: Verstöße gegen die Mietpreisbremse sollen in Zukunft härter bestraft werden. Das hat Bundesjustizministerin Hubig den Funke-Zeitungen gesagt. Wenn Vermieter zu viel kassieren, sollen auch Bußgelder fällig werden. Auch die gesetzliche Regelung zum Mietwucher soll reformiert werden. In ganz Deutschland gibt es heute Demos gegen Rechtsextremismus, etwa in Berlin, Hamburg, München, Stuttgart, Leipzig oder Bremen, aber auch in kleineren Städten. Ein breites Bündnis hat dazu aufgerufen, um nach dem Wahlerfolg der AfD in Sachsen-Anhalt ein Zeichen zu setzen. Wegen Drohnenangriffen hat Saudi-Arabien den Betrieb einer wichtigen Ölpipeline im Land eingestellt. Dadurch könnten die Preise für Öl, Benzin und Diesel weiter ansteigen. Die Pipeline wird auch für den Ölexport genutzt, der wegen der Blockade der Straße von Hormuz übers Meer aktuell nicht möglich ist. Tennisprofi Alexander Zverev steht im Finale der US Open. Der Hamburger hat den Russen Karen Khachanov glatt in drei Sätzen geschlagen und damit das Ticket fürs Endspiel gelöst. Jetzt trennt Zverev nur noch einen Sieg vom zweiten Grand-Slam-Titel seiner Karriere.
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2: Schnell eine Kleinigkeit essen, was Lockeres, Leichtes, was nicht so schwer im Magen liegt. Nicht, dass, wie mir schon passiert, man danach in der Sonne einschläft und sich den krassesten Sonnenbrand jemals zuzieht. Klaas Rolke, mein Name, wünsche ein schönes Wochenende.
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1: 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Und wenn ich heute auf die letzten Jahre zurückblicke, dann sehe ich logischerweise nicht nur Golfplätze. Ich erinnere mich an unglaublich viele Begegnungen. Generationen, die miteinander spielen, Leute aus aller Welt, die hier auf Mallorca zusammenkommen. Und das ist toll. Golf ist für mich viel mehr als nur ein Sport. Es ist Natur, Bewegung, Gemeinschaft und das macht's aus. Mallorca bietet dafür die perfekte Bühne. Und vielleicht beginnt ja Ihre eigene Golfgeschichte ja genauso unerwartet wie meine. Mit einem einzigen Schlag und das hat alles verändert.
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Mallorca feiert heute den Diada de Mallorca. Warum das Ganze und wie genau das zelebriert wird, das erzählt uns gleich Katrin Wagener in unseren Inserate Mallorca Lokalnachrichten um 3:30.

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1: Im Studio Katrin Wagener. Schönen guten Tag. Mallorca feiert heute die Diada de Mallorca. Der Feiertag erinnert unter anderem an König Jaume den Ersten, der die Insel im Jahr 1229 erobert hat. Rund um die Diada gibt es auf der ganzen Insel zahlreiche Veranstaltungen. Museen wie das Museo de Mallorca öffnen kostenlos ihre Türen. Im Kulturzentrum La Misericordia läuft noch bis morgen ein Kunsthandwerksmarkt. Heute Abend steht dann die große Preisverleihung des Inselrats im Teatro Principal in Palma an. Ausgezeichnet werden unter anderem Rels B., Concha Buica und Michael Douglas, der zum Adoptivsohn Mallorcas ernannt wird. Auch morgen wird weiter gefeiert, unter anderem in Calvià mit traditionellen Spielen. Aus dem Sturzbach in Arenal sind während des Sommers rund 6 Tonnen Müll entfernt worden. Die Gemeinde Jogmajor hat den Abschnitt regelmäßig gereinigt, damit das Wasser bei Starkregen besser abfließen kann. Das hat sich laut Rathaus auch bei den jüngsten Unwettern bestätigt. Die Wasserqualität im Meer vor Arenal blieb stets zum Baden geeignet, auch bei ergiebigen Regenfällen. Die Reinigungsarbeiten sollen jetzt auch in anderen Sturzbächen in Jogmajor fortgesetzt werden. Heute Abend sind wieder tausende Motorradfahrer auf Mallorcas Straßen unterwegs, bei der Volta Nocturna a Mallorca in Moto. Los geht es gegen 19.15 Uhr im Parc de la Mar. Die rund 170 Kilometer lange Strecke führt unter anderem über Ses Salines, Santani und Porto Cristo bis nach Calamina.

0: Gleich mit Jax Jones und Zoe Wees. So tell me how it feels. Die übrigens für das Musikvideo zu Never Be Lonely einen ziemlich prominenten Gast geholt haben, und zwar Pikachu. Das Video entstand nämlich offiziell in Zusammenarbeit mit Pokémon. Finde ich auch sehr interessant. Never Be Lonely gibt's gleich hier beim Inselradio Mallorca.
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0: Ein Bild für den guten Zweck. Darum geht es jetzt. Gemalt hat dieses ganz besondere Bild Rudolf Luft. Eigentlich ist er Immobilienmakler bei Minkner und Bonitz. Doch wenn dort Feierabend ist, greift er regelmäßig zu Pinsel und Farbe. Seit mittlerweile 8 Jahren lebt er auf Mallorca und hat hier auch seine Leidenschaft für die Malerei weiterentwickelt. Doch wie wird aus einem Immobilienprofi eigentlich ein Künstler?
1: Ja, das war relativ am Anfang, habe ich meinen jetzigen Lehrer kennengelernt, und zwar Markus Tollmann. Und durch ihn habe ich mich sehr viel inspirieren lassen. Und so kam ich halt so Schritt für Schritt zum Malen.
0: Seinen Stil hat Rudolf Luft über die Jahre weiterentwickelt. Expressionistisch, abstrakt und vor allem sehr persönlich. Bei unserem 30. Geburtstag im S-Jardin ist dabei sogar live ein ganz besonderes Werk entstanden. Denn er hat nicht irgendwo allein im Atelier gemalt, sondern direkt vor der Bühne, mitten auf dem Festival mit all den Besuchern und jeder Menge Musik drumherum. War das nicht viel zu laut zum Malen?
1: Nee, im Gegenteil. Also ich liebe Partys und es hat mir sehr viel Spaß gemacht. Und das Bild ist auch sehr, sehr toll geworden.
0: So, alle sind jetzt extrem gespannt. Beschreib doch mal, was auf dem Bild zu sehen ist.
1: Genau, also ich habe ja das Radio natürlich links gesetzt mit den Palmen da drauf. Also das ist natürlich das Inselradio. Sozusagen die Sonne in der Mitte und die Stimme, die ja quasi die Stimme vom Süden ist.
0: Und genau dieses Bild wird heute bei unserer Inselradio Golf Trophy im Golfclub Alcanada versteigert. Für den guten Zweck, nämlich zugunsten von Aspanob, der Kinderkrebshilfe hier auf Mallorca. Deswegen noch einmal vielen, vielen Dank, und wir hoffen natürlich, dass heute eine schöne Summe als Spende für Aspanob zusammenkommt.
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1: Heute ist es im Süden Deutschlands sonnig. Sonst gibt es neben Sonnenschein dichtere Wolken, aber nur selten wird es nass. Im Nordwesten der Bundesrepublik ziehen später dichte Wolken mit Regen auf. Die Höchstwerte, die liegen zwischen 18 Grad im Bayerischen Wald und 27 Grad am Oberrhein. In Hamburg haben wir weiterhin einen Mix aus Sonne und Wolken bei 20 Grad, genauso wie in Berlin bei 21, Leipzig 22, auch dort das der Fall. Düsseldorf auch Sonne und Wolken im Mix bei 20. Frankfurt ebenso bei 23 Grad. In Stuttgart mittlerweile auch mehr Wolken am Start bei 23 Grad. Nur in München viel Sonnenschein bei 22 Grad. In der Schweiz so gut wie gar keine Wolke am Himmel. Strahlender Sonnenschein in Zürich bei 23 Grad. In Österreich Sonne, Wolken im Mix. Genau das gerade rund um Wien bei 22 Grad. In Sarajevo haben wir es ebenfalls überwiegend sonnig bei 22 Grad. Und in Dublin 20 Grad und überwiegend Bewölkung.
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1: Ja, die Wolken, die hängen so ein bisschen in der Region Tramuntana gerade fest und vor allen Dingen auch im Süden und hier im Südwesten. Ansonsten ganz viel Sonnenschein hier bei uns auf der Insel mit einer Top-Temperatur von 29 Grad laut spanischem Wetterdienst und einer Regenwahrscheinlichkeit von 10%. Bewölkt ist es derzeit in Valdemossa bei 24 Grad. In Manaco haben wir ganz viel Sonne bei 28 Grad, genauso wie in Colonia de San Pedro bei 27 Grad. Der Inselradio Wettertrend. Morgen am Sonntag soll die Sonne dann noch dominanter auftreten. Wir erwarten viel Sonne und eine Top-Temperatur von 30 Grad und eine Regenwahrscheinlichkeit von 10%.
0: 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Es ist 15 Uhr. 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
2: Im Studio André Glatzel. Russland steckt hinter der Drohnenattacke am Flughafen Leipzig-Halle. Das hat die Bundesregierung bereits klar gesagt. Die Ermittlungen führen direkt zum Militärgeheimdienst GRU, berichtet die Welt am Sonntag. Demnach wurde ein Agent identifiziert, der die Operation organisiert haben soll. Verstöße gegen die Mietpreisbremse sollen in Zukunft härter bestraft werden. Das hat Bundesjustizministerin Hubig den Funke-Zeitungen gesagt. Ein Gesetzentwurf dazu wird gerade im Bundestag beraten. Lisa Schwarzkopf.
3: Die Mietpreisbremse soll dafür sorgen, dass es auch für Leute mit weniger Geld noch möglich ist, einigermaßen bezahlbare Wohnungen zu finden. Aktuell ist es bei Verstößen in der Regel so, dass Vermieter nur die zu viel gezahlte Miete zurückzahlen müssen. Doch das reicht der SPD-Politikerin nicht aus. Wenn Vermieter zu viel kassieren, sollen sie künftig auch mit Bußgeldern bestraft werden können. Aus Sicht von Hubig gibt es noch zu viele Möglichkeiten, die Mietpreisbremse auszuhebeln.
2: Auf Kanzler Merz prasselt immer mehr Kritik aus den eigenen Reihen ein. Aus der CDU gibt es nach dem AfD-Erfolg bei der Landtagswahl in Sachsen-Anhalt laute Forderungen nach einer Kurskorrektur. Daniel Bornberg mit einigen Beispielen.
4: Der Chef des CDU-Arbeitnehmerflügels Radke warf Merz vor, mit Äußerungen regelmäßig das halbe Land gegen sich aufzubringen. Unionsfraktionsvize Müller sagt, weniger versprechen, mehr umsetzen. Die sächsischen CDU-Kreisverbände fordern eine schonungslose Analyse der aktuellen Situation und ein Umsteuern beim Kurs. Und der Spitzenkandidat der CDU in Mecklenburg-Vorpommern geht auf Distanz zu Merz. Peters will im Wahlkampf nicht mehr mit dem Kanzler auftreten.
2: An den Schulen soll ein größerer Fokus auf Erste Hilfe und Krisenkompetenz gelegt werden. Das fordern das Deutsche Rote Kreuz und seine Jugendorganisationen zum Internationalen Tag der Ersten Hilfe. Sie finden, es braucht ein neues Schulfach, das sich mit diesen Themen beschäftigt. Im Topspiel des Bundesliga-Samstags treffen heute Abend der 1. FC Köln und Werder Bremen aufeinander. Tabellenführer Augsburg spielt bereits am Nachmittag gegen Leverkusen. Außerdem gibt es die Duelle Dortmund-Paderborn, Hoffenheim-Stuttgart, Freiburg-Gladbach und Mainz-Frankfurt.
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1: Auf dem Hotelbalkon wird eine kleine Pause eingelegt, bevor nachher der Abend in Angriff genommen wird. Klaas Tucholke wünscht ein schönes Wochenende bei wirklich tollem Wetter an diesem Samstag.
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0: Morgen geht es in Palma Nova. Nicht nur an den Strand, sondern auch unter Wasser. Und zwar zum Aufräumen an der Playa des San Matias. Es ist nämlich eine gemeinsame Unterwassermüllsammelaktion geplant. Los geht es morgen früh um 8.30 Uhr. Wer mitsammeln möchte, soll Flossen, Tauchmaske und Schnorchel selbst mitbringen. Außerdem ausreichend Wasser. Hinter der Aktion steht die Initiative Mallorca Neta mit dem Motto, nicht mehr sauber machen, sondern weniger dreckig machen. Dass sich solche Aktionen lohnen, hat sich in San Matias schon früher gezeigt. Bei einer Unterwasserreinigung wurden dort nämlich mal mehr als 800 Kilo Müll aus dem Meer geholt. Darunter Metallteile, Glas, Plastik und sogar alte Schlauchboote. Also, morgen, 13. September, 8.30 Uhr in der Früh an der Playa de San Matias in Palma Nova, eine Unterwassermüllsammelaktion.
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Auf den Balearen haben Ärzte einen unbefristeten Streik angekündigt. Wann der starten soll, das erzählt uns gleich Katrin Wagenheim, unseren Inserat Mallorca-Lokalnachrichten um 1 Minute nach 3:30.

0: Wir haben es 4:01.
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2: Im Studio Katrin Wagener. Schönen guten Tag. Mallorca feiert heute die Diada de Mallorca. Der Feiertag erinnert unter anderem an König Jaume I., der die Insel im Jahr 1229 erobert hat. Rund um die Diada gibt es auf der ganzen Insel zahlreiche Veranstaltungen. Museen wie das Museo de Mallorca öffnen kostenlos ihre Türen. Im Kulturzentrum La Misericordia läuft noch bis morgen ein Kunsthandwerksmarkt. Heute Abend steht dann die große Preisverleihung des Inselrats im Teatro Principal in Palma an. Ausgezeichnet werden unter anderem Rels B., Concha Buica und Michael Douglas, der zum Adoptivsohn Mallorcas ernannt wird. Auch morgen wird weiter gefeiert, unter anderem in Calvià mit traditionellen Spielen. Auf den Balearen wollen die Ärzte ab Mittwoch, dem 28. Oktober, unbefristet streiken. Hintergrund ist der Streit um die geplante Reform der Arbeitsregeln im öffentlichen Gesundheitswesen. Die Ärzte fordern eigene Vorgaben für ihren Berufsstand. Wie genau der Streik ablaufen wird, steht noch nicht fest. Klar ist aber, er dürfte sich deutlich auf den Betrieb in Krankenhäusern und Gesundheitszentren auswirken. Schon bei den vorangegangenen Streiktagen mussten auf den Balearen rund 87.000 Termine und Behandlungen ausfallen. Am zweiten Weihnachtsfeiertag bleiben die Supermärkte auf den Balearen kommendes Jahr nun doch geschlossen. Nach Gesprächen mit Gewerkschaften und Vertretern des Einzelhandels wurde der 26.

0: Abphasen, so würde ich es mal beschreiben, was den Ablaufplan angeht. Gab jetzt gerade so vor einer Stunde einige Verspätungen. Wenn wir aber in die Zukunft gucken, sieht es dann wiederum ganz gut aus. Also, ich lege einfach mal los. 14:35 hätte eigentlich ein Flieger abfliegen sollen nach Berlin. Ist jetzt vor ein paar Minuten der Fall gewesen, um 15:25 Uhr. Dann ein Flieger nach Stuttgart, der hätte eigentlich um 14:45 losfliegen sollen. Neuer Starttermin ist 16 Uhr. Und dann noch ein Flieger nach Bremen. 17:35 Uhr ist der geplant. Da weiß man aber jetzt schon, das schafft man nicht. 18:15 Uhr soll es dann schlussendlich Stand jetzt losgehen.
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0: Bier aus kleinen Brauereien, dazu Live-Musik mitten in Mancor de la Vall. Dort steigt nämlich heute das Craft-Bier-Fest. Los geht's gleich um 16:30 Uhr, dann können Sie sich durch verschiedene Craft-Biere probieren. Also Biere, die meist in kleineren Brauereien und abseits der großen Marken hergestellt werden. Dazu gibt's den ganzen Abend Live-Musik mit verschiedenen Bands. Der Eintritt zum Craft-Bier-Fest im Mancor de la Vall ist frei. Wir wünschen guten Durst. Und falls Sie was ganz anderes suchen, wir haben natürlich noch auf inselradio.com unseren Eventkalender zum Durchstöbern, was denn noch so Schönes geht am heutigen Samstag.
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0: ganz gerade Mallorca wünscht einen schönen Samstag, gleich mit Musik direkt veröffentlicht in der Corona-Zeit. Und zwar im Februar 2021 von Sia und David Guetta, die ganz bewusst einen Durchhaltesong daraus gemacht haben. Im Refrain feiern sie nämlich schon die Tatsache, wieder einen Tag geschafft zu haben. Wir erinnern uns natürlich an diese Zeit zurück. Floating Through Space gibt's gleich hier bei uns.
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1: Man sieht, egal wann man aufs Handy guckt, in die App reinschaut, sieht man genau, wie viel Wasser wird jetzt im Moment verbraucht. Und wenn da eine dicke, fette Null steht, weiß ich, meine Wasserleitung ist dicht. Und wenn die mal nicht dicht ist, dann bekomme ich eine Nachricht. Und die sagt mir dann, okay, wir haben hier einen Vorgang, der nicht normal ist. Soll ich schließen? Wenn ich nicht antworte, schließt er nach einer bestimmten Zeit automatisch. Also damit wird ein Wasserschaden auf jeden Fall schon mal verhindert. Und egal, wo man sich gerade befindet, in Deutschland oder im Ausland, egal wo, man hat immer den Blick. Natürlich braucht man dafür eine gute Internetverbindung, ist klar. 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
1: Heute ist es im Süden Deutschlands sonnig. Sonst gibt es neben Sonnenschein dichtere Wolken, aber nur selten wird es nass. Im Nordwesten der Bundesrepublik ziehen später dichte Wolken mit Regen auf. Die Höchstwerte liegen zwischen 18 Grad im Bayerischen Wald und 27 Grad am Oberrhein. In Hamburg weiterhin Sonnenwolken bei 20 Grad, genauso wie in Berlin bei 21 und Leipzig bei 22 Grad. In Düsseldorf ebenfalls Sonnenwolken bei 21 Grad, genauso wie in Frankfurt bei 25 und Stuttgart bei 24 Grad. In München werden die Wolken jetzt doch ein bisschen mehr, ansonsten Sonnenschein bei 22 Grad. In der Schweiz blauer Himmel, ganz wenig Wolken, fast gar keine. Zürich strahlender Sonnenschein bei 23 Grad. In Österreich wiederum Sonne und Wolken im Mix, so wie gerade rund um Wien, bei 23 Grad. In Madrid, spanisches Festland, haben wir 31 Grad und strahlenden Sonnenschein. Und in Glasgow Wolken bei 18 Grad.
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1: Also wenn Wolken, dann hier bei uns im Südwesten, Süden und in der Region Tramuntana. Im Rest der Insel strahlend blauer Himmel. Top-Temperatur heute 29 Grad. Laut spanischem Wetterdienst die Regenwahrscheinlichkeit bei 10%. In Santa Maria del Cami haben wir 28 Grad. Da ganz viel Sonne, genauso wie in Petra bei 28 Grad. Und Porto Poyenza 27 Grad. Der Inselradio-Wettertrend. Morgen am Sonntag soll die Sonne dann noch dominanter auftreten als heute. Wir erwarten viel Sonne und eine Top-Temperatur von 30 Grad mit einer Regenwahrscheinlichkeit von 10%.
0: 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Es ist 16 Uhr. 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
2: Im Studio André Glatzel. Russland steckt hinter der Drohnenattacke am Flughafen Leipzig-Halle. Das hat die Bundesregierung bereits klar gesagt. Die Ermittlungen führen direkt zum russischen Militärgeheimdienst GRU, berichtet die Welt am Sonntag. Daniel Bornberg.
3: Die Welt beruft sich auf geheime Ermittlungsunterlagen. Demnach wurde ein GRU-Agent identifiziert, der die Operation organisiert haben soll. Er reiste über die Türkei ein und später Richtung Serbien wieder aus. Auch ein zweiter Verdächtiger mit Verbindungen nach Moskau ist im Visier der Ermittler. Die Bundesregierung hat Russland Anfang des Monats öffentlich für den Anschlagsversuch verantwortlich gemacht. Der Kreml weist die Vorwürfe zurück.
2: Schon die ersten Minuten nach einem Unfall können über Leben und Tod entscheiden. Unter anderem darauf macht der internationale Tag der Ersten Hilfe aufmerksam, der heute ist. Tom Husse, das DRK fordert, dass schon Kinder besser vorbereitet werden.
4: Ja, richtig. Das Deutsche Rote Kreuz und seine Jugendorganisation machen sich dafür stark, dass Erste Hilfe und Krisenkompetenz an den Schulen eine größere Rolle spielt. Das seien nicht nur Zusatzkenntnisse, sondern wichtige Fähigkeiten für das Leben. So steht es in einem gemeinsamen Positionspapier. Und da heißt es weiter, es brauche ein neues Schulfach, das diese Themen behandelt.
2: Auf Kanzler Merz prasselt immer mehr Kritik aus den eigenen Reihen ein. Aus der CDU gibt es nach der Landtagswahl in Sachsen-Anhalt laute Forderungen nach einer Kurskorrektur. CDU-Generalsekretärin Hoppermann verteidigte Merz im DLF. Sie sieht Schwarz-Rot auf dem richtigen Weg. Wegen Drohnenangriffen hat Saudi-Arabien den Betrieb einer wichtigen Ölpipeline im Land eingestellt. Dadurch könnten die Preise für Öl, Benzin und Diesel weiter ansteigen. Die Pipeline wird auch für den Ölexport genutzt, der wegen der Blockade der Straße von Hormuz übers Meer aktuell nicht möglich ist. Tennisprofi Alexander Zverev trennt nur noch einen Sieg vom zweiten Grand-Slam-Titel seiner Karriere. Der Hamburger steht im Finale der US Open. Er bezwang im Halbfinale den Russen Karen Khachanov. Im Endspiel morgen trifft Zverev auf Ben Shelton aus den USA.
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1: Verkehr hier auf der Insel in diesen Tagen, ja, ein großes Thema. Am Donnerstag ist ja die Schule bekanntlicherweise wieder losgegangen. Das sorgt natürlich für mehr Verkehrsteilnehmer. Dann gestern der Paseo Maritimo, der gesperrt gewesen ist wegen des kostenlosen Rels B-Konzertes. Und nachher klingt es dann in tausender Version in etwa so. Denn heute Abend ist wieder die Volta Nocturna a Mallorca en Moto, also eine Bikerfahrt, die eine Runde über die Insel drehen. Start ist gegen 6:45 am Parc de la Mar, hier unten in Palma. Von dort aus geht es dann rund 170 Kilometer über Ses Salines und Santani, weiter über Porto Cristo bis nach Calamillor und Sonsevera. Dort legen die Fahrer dann eine längere Pause ein, bevor es gegen 11:30 über Manacor, Montuiri und Algaida zurück hier nach Palma geht. Also, Nicht nur viele Motorradfahrer auf der Strecke, sondern gerade gegen 6:45 auf Verkehrsbehinderung unten am Paseo Marítimo einstellen.
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1: Rund um Mallorca, da bleibt die See insgesamt recht ruhig. Im Nordwesten weht schwacher bis mäßiger Nordostwind. Dazu gibt es nur leichte Wellen. Etwas unruhiger ist es im Nordosten und Osten der Insel. Dort kommt der Wind aus Nord bis Nordost und erreicht Stärke 3 bis 4. Die See ist leicht bis mäßig bewegt. Im Süden dagegen bleibt es wieder ruhiger mit schwachem Nordostwind und nur kleinen Wellen. Die aktuelle Wassertemperatur um die Insel herum beträgt weiterhin 28 Grad und auch weiterhin die Flaggensituation recht entspannt oder sehr entspannt, denn wir haben weiterhin nur zwei gelbe Flaggen und zwar an der Calavinies und Port de Poyenza. Ansonsten keine roten Flaggen, das ist natürlich die wichtigste Nachricht. Und ansonsten ausschließlich grüne Flaggen und haben dann natürlich auch wie jedes Mal auch noch einen Strandtipp der Stunde im Angebot. Und da geht es nach Campastia. Das ist ein Strand hier in Palma um die Ecke, wo man wirklich klassisches Mallorca-Urlaubsgefühl bekommt. Der Sandstrand, der liegt nur rund 10 Kilometer östlich hier von der Inselhauptstadt und ist praktisch der Anfang der Playa de Palma. Rund 500 Meter Strand gibt's dort. Dazu jede Menge Bars und Restaurants direkt in der Umgebung. Campastia eignet sich besonders gut für Familie mit Kindern. Sonnenliegen und Schirme gibt's natürlich auch. Und wer nicht nur am Strand liegen möchte, direkt am Meer verläuft der Küstenradweg Richtung Palma und ganz in der Nähe liegt das Palma Aquarium. Und auch ohne Mietwagen kommen Sie problemlos hin, denn Campastia, können Sie sich vorstellen, unten an der Playa de Palma ist gut mit dem Bus angebunden. Also, falls Sie mal ein bisschen außerhalb der Playa sich niederlassen wollen, Campastia und noch nie da gewesen sein sollten, dann ab hin da. Ansonsten haben wir natürlich noch ganz, ganz viele andere schöne Strände hier bei uns rund um die Insel, auch ein bisschen abgelegener, wo man vielleicht nicht direkt so hinkommt, gibt es auf inselradio.com in unserer Rubrik Baywatch.
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unseren Inselradio Mallorca Lokalnachrichten geht es gleich um eine Forderung Palmas Anwohner, die nämlich strengere Regeln für Minimärkte haben wollen. Katrin Wagner klärt uns auf um

0: ist 16:30.
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2: Im Studio Katrin Wagener. Schönen guten Abend. Auf den Balearen wollen die Ärzte ab Mittwoch, dem 28. Oktober, unbefristet streiken. Hintergrund ist der Streit um die geplante Reform der Arbeitsregeln im öffentlichen Gesundheitswesen. Die Ärzte fordern eigene Vorgaben für ihren Berufsstand. Wie genau der Streik ablaufen wird, steht noch nicht fest. Klar ist aber, er dürfte sich deutlich auf den Betrieb in Krankenhäusern und Gesundheitszentren auswirken. Schon bei den vorangegangenen Streiktagen mussten auf den Balearen rund 87.000 Termine und Behandlungen ausfallen. Eurowings setzt künftig noch stärker auf einen ganzjährigen Betrieb auf Mallorca. Die deutsche Airline will in der kommenden Saison erstmals 6 Flugzeuge in Palma stationieren, doppelt so viele wie noch vor 2 Jahren. Gleichzeitig plant Eurowings, die Wartung seiner Maschinen auf der Insel auszubauen. Ein eigener Hangar ist ebenfalls im Gespräch, dafür fehlen bislang aber die nötigen Genehmigungen. Eurowings beschäftigt auf Mallorca bereits rund 1.000 Menschen. Im Sommer verbindet die Airline die Insel mit 26 Flughäfen und bietet rund 400 Flüge pro Woche an. Nachts ab 22 Uhr alkoholische Getränke zum Mitnehmen verkaufen. Obwohl das auf den Balearen nicht erlaubt ist, halten sich anscheinend vor allem sogenannte Minimärkte nicht an die Regelung. 5 Anwohnervereine fordern deshalb jetzt strengere Maßnahmen. Bei wiederholten Verstößen soll die Stadt nicht nur Strafen verhängen, sondern auch die Öffnungszeiten der betroffenen Läden einschränken können. Die Vereine haben insgesamt 25 Beschwerden und Hinweise zu 8 Minimärkten gesammelt.
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2: Bei einer Top-Temperatur von 29 Grad sehen wir heute am Samstag ganz viel Sonne. Nur kleinere Wölkchen hängen am Himmel, die sind aber harmlos. Die Regenwahrscheinlichkeit heute nur 10%.
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3: 3 Kreuzfahrtschiffe heute hier bei uns derzeit im Hafen liegend. Einmal die AIDA Cosma, die ist heute als allererstes gekommen und zwar um 4:06 aus Barcelona und fährt heute um 22 Uhr weiter nach Gibraltar. Dann die Marella Explorer, die ist um 5:23 aus Valencia gekommen, fährt um 21.45 Uhr weiter nach Palamos. Und die Norwegian Dawn, die ist um 6:34 aus Ibiza gekommen und fährt um 18 Uhr, also auch nicht mehr so lange hin, weiter nach Barcelona.
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3: Klaas Tucholke wünscht ein schönes Wochenende und einen schönen Samstag.

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1: Hey, ich bin's. Du, ich vermisse dich total.
2: Hör mal, was soll denn das jetzt? Du meldest dich hier mit in der Nacht und so. Nee, ewig nichts von dir gehört. Da hab ich echt keinen Bock drauf. Nee, sorry.

0: noch dran.
1: So, fahren Sie schon mal die Autoscheiben runter, gleich wird ordentlich laut mitgesungen. Das ist gerade Mallorca, gleich mit Robbie Williams und Angels. Die perfekte Musik für so einen Samstagnachmittag.
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0: Story folgt jetzt standesgemäß Nele Köhler mit ein paar Party-Tipps.
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2: Glitzer, Glamour und internationale Hits gibt's heute Abend in Alcudia. Im Banana Club heißt es Welcome to Fabulous Cabaret. Die Themenparty verbindet kommerzielle Tracks mit internationalen Hits und aktuellen Releases. Also alles, was auf die Tanzfläche gehört. Start ist um 22.30 Uhr. Tickets kosten 20 Euro. Da ist dann auch schon ein Getränk mit dabei. Sie gehören zu den bekanntesten Reggaeton-Künstlern weltweit. Gente de Zona. Das kubanische Duo ist bekannt für seinen Mix aus Reggaeton, Latin Urban und eingängigen Sommerhits. Heute Abend stehen Gente de Zona im Fitz Club in Palma auf der Bühne. Los geht's um Mitternacht. Tickets gibt's ab 30 Euro. Palma verabschiedet den Sommer mit einer großen Open-Air-Party. Heute steigt die Party La Ultima del Verano auf dem Festivalgelände Son Fusteret. Auf drei Bühnen gibt es für ganze 7 Stunden Live-Musik und DJs. Von spanischer Musik über kommerzielle Sounds bis hin zu Rumba. Mit dabei sind unter anderem Las Chuches, Lolas und Circo. Die Party geht noch bis Mitternacht. Tickets gibt's für 20 Euro. Alle Infos zu diesen Partys und noch ganz viele mehr finden Sie auf inselradio.com zum Nachlesen.
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1: Heute ist es im Süden Deutschlands sonnig. Sonst gibt es neben Sonnenschein dichtere Wolken, aber nur selten wird es nass. Im Nordwesten der Bundesrepublik ziehen später dichte Wolken mit Regen auf. Die Höchstwerte, die liegen zwischen 18 Grad im Bayerischen Wald und 27 Grad am Oberrhein. In Hamburg haben wir 20 Grad, da ist es überwiegend bewölkt. Derzeit in Berlin Sonnenwolken bei 22, genauso wie in Leipzig bei 21. Düsseldorf mittlerweile auch zugezogen bei 21 Grad. Frankfurt Sonnenwolken 25, Stuttgart genauso bei 24 und auch in München Sonnenwolken bei 22 Grad. In der Schweiz wolkenfrei, so gut wie wolkenfrei das ganze Land. Zürich strahlender Sonnenschein bei 24 Grad. In Österreich haben wir Sonnenwolken bei 23 Grad derzeit. In Wien, in Rom haben wir ganz viel Sonne bei 29 Grad. Und in Stockholm ist es bewölkt bei 17.
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1: Weiterhin Sonne und Wolken hier bei uns im Mix im Süden, Südwesten und Westen und in der Region Tramontana. Im Rest der Insel ganz viel Sonne, wenig Wolken oder so gut wie gar keine Wolken. Dazu eine Top-Temperatur von 29 Grad laut spanischem Wetterdienst und eine Regenwahrscheinlichkeit von 10%. In Felanitsch haben wir 27 Grad, ganz viel Sonne da, genauso wie in Jub bei 25. Und Sonne und Wolken im Mix gibt es derzeit in Andratsch bei 28 Grad. Der Inselradio-Wettertrend. Morgen am Sonntag soll die Sonne dann dominanter oder noch dominanter auftreten. Wir erwarten viel Sonne und eine Top-Temperatur von 30 Grad bei einer Regenwahrscheinlichkeit von 10%.
0: 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Es ist 17 Uhr. 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
2: Im Studio André Glatzel. Auf Kanzler Merz prasselt immer mehr Kritik aus den eigenen Reihen ein. Aus der CDU gibt es nach dem AfD-Erfolg bei der Landtagswahl in Sachsen-Anhalt laute Forderungen nach einer Kurskorrektur. Daniel Bornberg mit einigen Beispielen.
3: Der Chef des CDU-Arbeitnehmerflügels Radke warf Merz vor, mit Äußerungen regelmäßig das halbe Land gegen sich aufzubringen. Unionsfraktionsvize Müller sagt, weniger versprechen, mehr umsetzen. Die sächsischen CDU-Kreisverbände fordern eine schonungslose Analyse der aktuellen Situation und eine Umsteuerung beim Kurs. Und der Spitzenkandidat der CDU in Mecklenburg-Vorpommern geht auf Distanz zu Merz. Peters will im Wahlkampf nicht mehr mit dem Kanzler auftreten.
2: Verstöße gegen die Mietpreisbremse sollen in Zukunft härter bestraft werden. Das hat Bundesjustizministerin Hubig den Funke-Zeitungen gesagt. Ein Gesetzentwurf dazu wird gerade im Bundestag beraten. Dieser Schwarzkopf.
4: Die Mietpreisbremse soll dafür sorgen, dass es auch für Leute mit weniger Geld noch möglich ist, einigermaßen bezahlbare Wohnungen zu finden. Aktuell ist es bei Verstößen in der Regel so, dass Vermieter nur die zu viel gezahlte Miete zurückzahlen müssen. Doch das reicht der SPD-Politikerin nicht aus. Wenn Vermieter zu viel kassieren, sollen sie künftig auch mit Bußgeldern bestraft werden können. Aus Sicht von Hubig gibt es noch zu viele Möglichkeiten, die Mietpreisbremse auszuhebeln.
2: Die Ermittlungen zur Drohnenattacke am Flughafen Leipzig-Halle führen direkt zum russischen Militärgeheimdienst GRU. Das berichtet die Welt am Sonntag. Sie beruft sich dabei auf geheime Ermittlungsunterlagen. Demnach wurde ein GRU-Agent identifiziert, der die Operation organisiert haben soll. Die Gaspreise für private Haushalte in Deutschland werden weiter steigen. Davon geht das Vergleichsportal Verivox aus. Es rechnet bis zum Jahreswechsel mit einem Plus von 10-20%, berichtet die Rheinische Post. Grund ist der Iran-Krieg. Schiedsrichter im Amateurfußball sollen besser vor Gewalt und Beleidigungen geschützt werden. Der DFB startet dafür ein Pilotprojekt mit Bodycams in einer Kreisliga in NRW. Die Schiris können die Kameras bei Vorfällen einschalten, um abzuschrecken und Eskalationen zu verhindern.
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1: Falls Sie Schauspieler Michael Douglas schon immer mal aus der Nähe sehen wollten, dann stehen die Chancen heute in Palmas Innenstadt gar nicht mal so schlecht. Der Hollywood-Star, der wird nämlich am Abend im Teatro Principal ausgezeichnet und zwar vom Conseil de Mallorca. Douglas wird offiziell zum Ehrensohn Mallorcas ernannt. Er besitzt ja seit Jahrzehnten ein Anwesen bei Valldemossa und engagiert sich immer wieder für die Insel. Und noch ein prominenter Mallorquiner ist mit dabei, Rels B., der Rapper und Sänger aus Palma, der wird ja zum Ehrenbürger bzw. Lieblingssohn Mallorcas ernannt. Gestern Abend stand ja noch beim großen, kostenlosen Diada-Konzert im Parc de la Mar auf der Bühne. Die Preisverleihung, die beginnt heute 19 Uhr im Teatre Principal. Einlass ist 18.30 Uhr. Wer so Michael Douglas oder Rels B. einmal live sehen möchte, rund ums Theater in Palmas Innenstadt, könnte sich heute ein bisschen Promi-Gucken lohnen. Mein Name ist Klaas de Rolke. Ich wünsche ein schönes Wochenende.
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0: Heute Abend wird praktisch ganz Algeida zur Galerie. Bei Algeid Art findet nämlich die Kunst nicht in irgendwelchen Ausstellungsräumen statt, sondern mitten im Ort, in Straßen und auf Plätzen, aber auch in Geschäften und Innenhöfen. Und zu sehen gibt's ja so ziemlich alles, die unterschiedlichsten Sachen von Malerei und Fotografie über Skulpturen und Keramik bis hin zu Installationen. Dazu kommen Musik, Workshops und weitere Aktionen. Sie können also einfach durch den Ort Kern laufen und unterwegs immer wieder irgendwo stehen bleiben und reinschauen. In diesem Jahr feiert Algeid Art außerdem ein kleines Jubiläum. Die Kunstnacht, die findet bereits zum 10. Mal statt und bringt Künstler aus Algeida mit Kreativen von außerhalb zusammen. Los geht's gleich, 18 Uhr. Programm gibt's bis 23 Uhr und morgen geht Algeid Art noch einmal weiter, dann von 10 bis 13 Uhr. Der Eintritt ist frei.
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Port Dandratsch gibt es ab sofort mehr Parkmöglichkeiten. Insgesamt 150 neue Stellplätze, wo die geschaffen worden sind. Das erzählt uns gleich Katrin Wagner in unseren Inselradio Mallorca Lokalnachrichten.

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1: Wir haben es 17:30.
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3: Im Studio Katrin Wagener. Schönen guten Tag. Auf den Balearen wollen die Ärzte ab Mittwoch, dem 28. Oktober, unbefristet streiken. Hintergrund ist der Streit um die geplante Reform der Arbeitsregeln im öffentlichen Gesundheitswesen. Die Ärzte fordern eigene Vorgaben für ihren Berufsstand. Wie genau der Streik ablaufen wird, steht noch nicht fest. Klar ist aber, er dürfte sich deutlich auf den Betrieb in Krankenhäusern und Gesundheitszentren auswirken. Schon bei den vorangegangenen Streiktagen mussten auf den Balearen rund 87.000 Termine und Behandlungen ausfallen. Mehr als 1 Kilo Kokain im Körper. Am Flughafen von Palma ist ein Mann nach seiner Ankunft aus Belgien festgenommen worden. Die Behörden hatten zuvor einen Hinweis auf den Passagier erhalten und kontrollierten ihn nach der Landung. Bei einer Röntgenuntersuchung stellte sich heraus, dass er über 100 Päckchen mit insgesamt mehr als 1 Kilogramm Kokain geschluckt hatte. Anschließend wurde er festgenommen und zur medizinischen Überwachung ins Krankenhaus Sones Passes gebracht. In Port Andratx gibt es ab sofort mehr Parkmöglichkeiten. Die Gemeinde hat nahe dem Hafen einen neuen Parkplatz mit 150 Stellplätzen geschaffen. Mehr Parkraum hatten Anwohner und Geschäftsleute dort schon seit Jahren gefordert. Nach Angaben der Gemeinde wurden in Andratx in dieser Legislaturperiode inzwischen insgesamt mehr als 1.500 neue Parkplätze geschaffen.
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3: Ganz viel Sonne hatten wir heute schon bei einer Top-Temperatur von 29 Grad. Und auch morgen am Sonntag erwartet uns wieder ganz viel Sonnenschein. Dazu eine Top-Temperatur von 30 Grad. Und die Regenwahrscheinlichkeit wieder nur ganz gering, 10%.
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1: Rund um Mallorca bleibt die See insgesamt recht ruhig. Im Nordwesten weht schwacher bis mäßiger Nordostwind. Dazu gibt es nur leichte Wellen. Etwas unruhiger ist es dagegen im Nordosten und Osten der Insel. Dort kommt der Wind aus Nord bis Nordost und erreicht Stärke 3 bis 4. Die See, die ist leicht bis mäßig bewegt. Im Süden bleibt es wieder ruhiger mit schwachem Nordostwind und nur kleinen Wellen. Die aktuelle Wassertemperatur um die Insel herum beträgt weiterhin 28 Grad.
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1: Die Ersten, die finden sich schon ein, wo sie den Sonnenuntergang verbringen wollen an diesem schönen Samstag hier auf der Insel. Mein Name ist Klaas de Holke. Ich wünsche ein schönes Wochenende.

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1: Heute Abend gibt's in Jupp Major Blues und jeder Ticketkauf unterstützt gleichzeitig einen guten Zweck. Der Rotary Club Mallorca South International, der lädt nämlich zum Benefizkonzert ins historische Kloster St. Bonaventura ein. Auf der Bühne stehen Hans Tesing mit Delta Blues, Einflüssen aus Soul und Gospel sowie Songs der Rolling Stones. Los geht es um 19 Uhr. Das Ticket kostet 26 Euro. Oder Vintage Club Klamotten für 10 Euro, Live-Musik und Aperitivo. Beim Mercato Blondy Black in Palma dreht sich an diesem Abend alles um Secondhand-Mode. Dazu legen DJs auf, außerdem gibt es Kaffee und Vermut. Das Ganze findet im Musee Palma mitten im Stadtzentrum statt. Geöffnet ist der Markt noch bis 21 Uhr. Das zwei weitere Vorschläge für den heutigen Samstagabend in diesem Fall. Falls es was ganz anderes sein soll, ganz schnell auf inselradio.com gehen in unseren Event. Kalender, da gibt es die tollsten Vorschläge.
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3: Heute ist es im Süden Deutschlands sonnig. Sonst gibt es neben Sonnenschein dichtere Wolken, aber nur selten wird es nass. Im Nordwesten ziehen jetzt immer mehr dichtere Wolken mit Regen rein. Die Höchstwerte liegen zwischen 18 Grad im Bayerischen Wald und 27 Grad am Oberrhein. In Hamburg ist es bewölkt. Lokal auch Regenschauer mit dabei bei 19 Grad. In Berlin Sonnenwolken bei 21. Leipzig gleiche Situation bei 21 Grad. In Düsseldorf überwiegend bewölkt bei 21. Frankfurt Sonnenwolken 25, genauso wie in Stuttgart bei 24. Und in München derzeit überwiegend sonnig bei 21 Grad. In der Schweiz weiterhin keine Wolken am Himmel oder so gut wie keine. Zürich strahlender Sonnenschein bei 24 Grad, in Österreich Sonne und Wolken im Mix, rund um Wien aber derzeit etwas zugezogener bei 24 Grad. In London Sonne und Wolken bei 23 Grad und in Porto strahlender Sonnenschein bei 29 Grad.
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3: Ja, weiterhin Sonne und Wolken hier bei uns im Südwesten, Westen, Süden und in der Region Tramuntana. Im Rest der Insel ganz viel Sonnenschein und so gut wie gar keine Wolke am Himmel. Top-Temperatur 29 Grad weiterhin laut spanischem Wetterdienst. Die Regenwahrscheinlichkeit liegt weiterhin bei 10%. In Bini Salem haben wir 26 Grad, ganz viel Sonne da. Genauso wie in Colonia de San Jordi bei 28 Grad und in Calvià Sonne und Wolken im Mix bei 27 Grad. Der Inselradio Wettertrend. Morgen am Sonntag soll die Sonne dann noch dominanter auftreten. Wir erwarten viel Sonne und eine Top-Temperatur von 30 Grad mit einer Regenwahrscheinlichkeit von 10%.
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4: Im Studio André Glatzel. Der Druck auf Kanzler Merz wächst. Auch innerhalb der CDU werden die kritischen Stimmen nach der Landtagswahl in Sachsen-Anhalt immer lauter. Der Chef des CDU-Arbeitnehmerflügels Radke etwa warf Merz im Fokus vor, mit Äußerungen regelmäßig das halbe Land gegen sich aufzubringen. Russland steckt hinter der Drohnenattacke am Flughafen Leipzig-Halle. Das hat die Bundesregierung bereits klar gesagt. Die Ermittlungen führen direkt zum russischen Militärgeheimdienst GRU, berichtet die Welt am Sonntag. Daniel Bornberg.
5: Die Welt beruft sich auf geheime Ermittlungsunterlagen. Demnach wurde ein GRU-Agent identifiziert, der die Operation organisiert haben soll. Er reiste über die Türkei ein und später Richtung Serbien wieder aus. Auch ein zweiter Verdächtiger mit Verbindungen nach Moskau ist im Visier der Ermittler. Die Bundesregierung hat Russland Anfang des Monats öffentlich für den Anschlagsversuch verantwortlich gemacht. Der Kreml weist die Vorwürfe zurück.
4: Wenn Vermieter zu viel kassieren, sollen sie in Zukunft mit Bußgeldern bestraft werden können. Das hat Bundesjustizministerin Hubich in den Funke-Zeitungen angekündigt. Sie will Verstöße gegen die Mietpreisbremse härter ahnden. Aktuell ist es bei Verstößen in der Regel so, dass Vermieter nur die zu viel gezahlte Miete zurückzahlen müssen. Doch das reicht der SPD-Politikerin nicht aus. Auch die gesetzliche Regelung zum Mietwucher soll reformiert werden. Saudi-Arabien hat nach Drohnenangriffen eine wichtige Ölpipeline im Land außer Betrieb genommen. Das könnte dazu führen, dass die Preise für Öl, Benzin und Diesel weiter steigen. Die Pipeline ist durch den Iran-Krieg besonders wichtig für Ölexporte, weil die Straße von Hormuz blockiert ist. 3 Spiele, 3 Siege. Freiburg hat sich die Tabellenführung in der Fußball-Bundesliga geholt nach einem 5:0 Heimsieg gegen Gladbach. Punktgleich dahinter Dortmund nach einem 3:0 gegen Paderborn. Außerdem spielten Augsburg-Leverkusen 2:2, Hoffenheim-Stuttgart 2:1 und Mainz-Frankfurt 1:3. Formel-1-Pilot Lando Norris startet morgen beim Großen Preis von Spanien vom ersten Startplatz. Der McLaren-Fahrer sicherte sich im Qualifying die Pole-Position vor Kimi Antonelli im Mercedes und Max Verstappen im Red Bull. Der deutsche Audi-Pilot Nico Hülkenberg wurde Elfter.
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3: Schön im Bad ein bisschen auffrischen und hübsch machen, denn gleich geht's Richtung Restaurant. Der Abend wird lecker beim Abendessen verbracht hier bei uns auf der Insel. Mit wirklich sehr, sehr schönem Wetter an diesem Samstag. Klaas Tucholke wünscht ein schönes Wochenende und nachher natürlich guten Hunger.

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1: Dieses Wochenende können Sie sich in Palma einmal quer durch Spanien essen und brauchen dafür noch nicht mal die Stadt verlassen. Im Parc de la Mar läuft nämlich die Feria del Tapeo. Dahinter stecken Regionalvereine aus verschiedenen Teilen Spaniens, die ihre Küche mit nach Mallorca bringen. An den Ständen gibt es also nicht nur mallorquinische Tapas, sondern auch Spezialitäten aus Valencia, Andalusien und anderen Regionen. Dazu gibt es Live-Musik und Tanzvorführungen. Heute können Sie dort noch bis ungefähr so 22:30 am Abend vorbeischauen. Und wer lieber Meeresfrüchte mag oder generell auch, im Stadtviertel Naujevans läuft gerade die Mares Galicia. Oktopus, Tintenfisch, Muscheln und andere galizische Spezialitäten gibt es dort heute Abend von 20 bis 23 Uhr. Die Meeresfrüchte-Messe, die steht direkt neben der Tageszeitung Diario de Mallorca und

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unseren Inserate Mallorca Lokalnachrichten gibt es gleich nochmal den Überblick über die Nachrichtenlage. Alles, was wichtig ist für die Insel, für diesen heutigen Samstag, erzählt uns gleich nochmal Katrin Wagner. Um 2 Minuten vor 6:30. Wir wünschen ein schönes Wochenende.

0: Sins Radio Mallorca wünscht einen fantastischen Samstag. Wir haben es 6:58.
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2: Im Studio Katrin Wagener. Schönen guten Abend. Eurowings setzt künftig noch stärker auf einen ganzjährigen Betrieb auf Mallorca. Die deutsche Airline will in der kommenden Saison erstmals 6 Flugzeuge in Palma stationieren. Doppelt so viele wie noch vor 2 Jahren. Gleichzeitig plant Eurowings, die Wartung seiner Maschinen auf der Insel auszubauen. Ein eigener Hangar ist ebenfalls im Gespräch. Dafür fehlen bislang aber die nötigen Genehmigungen. Eurowings beschäftigt auf Mallorca bereits rund 1000 Menschen. Im Sommer verbindet die Airline die Insel mit 26 Flughäfen und bietet rund 400 Flüge pro Woche an. Aus dem Sturzbach in Arenal sind während des Sommers rund 6 Tonnen Müll entfernt worden. Die Gemeinde Jogmajor hat den Abschnitt regelmäßig gereinigt, damit das Wasser bei Starkregen besser abfließen kann. Das hat sich laut Rathaus auch bei den jüngsten Unwettern bestätigt. Die Wasserqualität im Meer vor Arenal blieb stets zum Baden geeignet, auch bei ergiebigen Regenfällen. Die Reinigungsarbeiten sollen jetzt auch in anderen Sturzbächen in Jogmajor fortgesetzt werden. Heute Abend sind wieder tausende Motorradfahrer auf Mallorcas Straßen unterwegs, bei der Volta Nocturna a Mallorca in Moto. Los geht es gegen 19.15 Uhr im Parc de la Mar. Die rund 170 Kilometer lange Strecke führt unter anderem über Cesalines, Santani und Porto Cristo bis nach Calamillor und Sonsevera. Gegen 23.30 Uhr startet die Rückfahrt über Manacor und Algaida.
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2: Ganz viel Sonne hatten wir heute schon bei einer Top-Temperatur von 29 Grad. Und auch morgen am Sonntag erwartet uns wieder ganz viel Sonnenschein. Dazu eine Top-Temperatur von 30 Grad. Und die Regenwahrscheinlichkeit wieder nur ganz gering, 10%.
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0: Alle Bälle sind abgeschlagen, alle Löcher gelocht und das Buffet ist leer gegessen. Vor ein paar Minuten ist die 38. Inselradio Golf Trophy im Club de Golf Al Canada zu Ende gegangen. Alle Spieler und Angehörige befinden sich jetzt auf dem Rückweg und hören ihre Musikwünsche. Denn auf dem Gelände hatten wir heute das Inselradio Musikwunsch-Glücksrad stehen, bei dem sich die Spieler Songs wünschen durften. Und die wollen wir jetzt natürlich alle hören. Der allererste Songwunsch ist auch direkt ein Knaller, haben wir während des Turniers geholt und zwar von...
3: Ich bin Susanne und ich habe eben beim Inselradio Mallorca Turnier einen Birdie gespielt. Und ich wünsche mir The Emptiness Machine von Linkin Park.

0: Weiter geht's mit unserem Inselradio Musikwunsch Glücksrad, das heute auf dem Golfplatz Alcanada bei der 38. Inselradio Golf Trophy stand, bei dem sich die Spieler Songs wünschen durften, die wir jetzt auf dem Nachhauseweg im Radio spielen. So, wer ist als nächstes dran?
1: Susanne Heppner, ich hätte gern den Remix Ich liebe das Leben und ich lebe in Palma.
0: Liebe Susanne, ich hoffe, ich spiele jetzt den richtigen Remix. Habe mich natürlich am Original von Vicky Leandros orientiert und eine Remix-Version von Stereo Act gefunden, in der Hoffnung, dass das die richtige Version ist. Hören wir jetzt.

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0: Falls Sie sich schon immer mal gefragt haben, was für Persönlichkeiten auf unseren Inselradio-Golf-Trophys so anzutreffen sind, habe ich jetzt das beste Hörbeispiel.
1: Hallo, hier ist die Claudia aus Köln und ich habe mir einen Musikwunsch erspielt und der heißt You Bring on the Sun.
0: Menschen, die die Sonne im Herzen tragen. Und liebe Claudia, ich glaube, passender kann ein Songwunsch nicht zu einer Persönlichkeit passen als London Beat und You Bring Out the Sun. Diesen Songwunsch hat sich die liebe Claudia heute erspielt, als sie an unserem Inselradio Songwunsch

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1: Heute ist es im Süden Deutschlands weiterhin sonnig. Sonst gibt es neben Sonnenschein dichtere Wolken, aber nur selten wird es nass. Im Nordwesten sind schon dicke Wolken reingezogen, die auch Regen mit sich bringen. Die Höchstwerte, die liegen weiterhin bei 18 Grad im Bayerischen Wald und 25 Grad am Oberrhein. In Hamburg haben wir Bewölkung derzeit, teilweise auch lokal Regenschauer bei 18 Grad. In Berlin 20 Grad, dort Sonne und Wolken im Mix, genauso wie in Leipzig bei 20 Grad. In Düsseldorf die Chance auf noch ein paar Sonnenstrahlen an diesem Samstag bei 20 Grad. In Frankfurt Sonne und Wolken bei 23, in Stuttgart 22 Grad und Sonne und Wolken, genauso wie in München bei 20. In der Schweiz weiterhin ganz viel Sonnenschein, wenig Wolken am Himmel, Zürich bei 22 Grad, in Österreich Sonne, Wolken im Mix, rund um Wien auch lokal mal ein Schauer mit dabei bei 20 Grad. In Bordeaux haben wir 27 Grad, da scheint richtig schön die Sonne, und in Athen derzeit Mix aus Wolken, Regen und Gewitter bei 29 Grad.
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1: Im Norden, in der Mitte, im Nordosten, Osten und Süden der Insel ganz viel Sonnenschein. Hier bei uns im Südwesten, Westen und in der Region Tramuntana auch Wolken mit dabei. Bei einer Top-Temperatur immer noch bis zu 29 Grad laut spanischem Wetterdienst und einer Regenwahrscheinlichkeit bei 10%. In Montuiri haben wir 26 Grad, ganz viel Sonne dort vor Ort. In Poyenza 26 Grad, ebenfalls ganz viel Sonnenschein. Und in Espoirlés Sonne, Wolken bei 26 Grad. Der Inselradio Wettertrend, morgen am Sonntag soll die Sonne noch dominanter auftreten. Wir erwarten viel Sonnenschein und eine Top-Temperatur von 30 Grad bei einer Regenwahrscheinlichkeit von 10%.
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2: Im Studio Lisa Schwarzkopf. Der Druck auf Kanzler Merz wächst. Auch innerhalb der CDU werden die kritischen Stimmen nach der Landtagswahl in Sachsen-Anhalt immer lauter. Zwei Beispiele. Der Chef des CDU-Arbeitnehmerflügels Radke warf Merz im Fokus vor, mit Äußerungen regelmäßig das halbe Land gegen sich aufzubringen. Unionsfraktionsvize Müller forderte bei Welt TV: weniger Versprechen, mehr umsetzen. CDU-Generalsekretärin Hoppermann verteidigte Merz im Deutschlandfunk. Sie sieht Schwarz-Rot auf dem richtigen Weg. Verstöße gegen die Mietpreisbremse sollen in Zukunft härter bestraft werden. Das hat Bundesjustizministerin Hubich den Funke-Zeitungen gesagt. Wenn Vermieter zu viel kassieren, sollen auch Bußgelder fällig werden. Auch die gesetzliche Regelung zum Mietwucher soll reformiert werden. Für mehr Zusammenhalt und gegen Rechtsextremismus. Dafür sind in Deutschland gut 150.000 Menschen auf die Straße gegangen. Anlass war der Wahlsieg der AfD in Sachsen-Anhalt letztes Wochenende. Mehr von André Glatzel.
3: Die in weiten Teilen gesichert rechtsextreme Partei hatte bei der Landtagswahl nur knapp die absolute Mehrheit verpasst und steht kurz davor, erstmals einen Ministerpräsidenten zu stellen. Dagegen protestierten die Menschen vielerorts. Sie fordern, dass die AfD vom Bundesverfassungsgericht überprüft und wenn nötig verboten wird. In Hamburg sprachen die Demo-Organisatoren von rund 25.000 Teilnehmern, in Düsseldorf waren es etwa 20.000. Auch in Berlin, Leipzig, Magdeburg, Dresden und Erfurt gingen Tausende auf die Straße.
2: Die Ergebnisse der Fußball-Bundesliga: Freiburg-Gladbach 5:0, der SC damit neuer Tabellenführer. Dortmund-Paderborn 3:0, Augsburg-Leverkusen 2:2, Hoffenheim-Stuttgart 2:1 und Mainz-Frankfurt 1:3. Formel-1-Pilot Lando Norris startet morgen beim Großen Preis von Spanien vom ersten Startplatz. Der McLaren-Fahrer sicherte sich im Qualifying die Pole Position vor Kimi Antonelli Mercedes und Max Verstappen im Red Bull. Der deutsche Audi-Pilot Nico Hülkenberg wurde Elfter.
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1: Weiter geht's mit unserer kleinen eingesprungenen Songwunschshow. Auf dem Nachhauseweg hören nämlich alle Teilnehmer der 38. Inselradio Golf Trophy ihre eigenen Songs. Denn wir hatten ein Glücksrad auf der Anlage stehen, bei dem Lieblingslieder erdreht werden konnten, die wir jetzt im Radio spielen. Weiter geht's mit den Toten Hosen und Markus, der sofort mitliefert, warum er sich denn für diese Band entschieden hat.
4: Ja, ich bin Düsseldorfer Jung und wünsche mir an Tagen wie diesen.
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Mallorca klingt nach Sonne, Meer und nach Viva la Vida. Uwe Ochsenknecht und Thomas Foster mit dem Inselradio Sommersong 2026. Mallorca!

0: Mit einem breiten Grinsen im Gesicht und ordentlich braun gebrannter Haut geht es weiter nach Hause für alle Teilnehmer der 38. Inselradio Golf Trophy. Und weiterhin spielen wir Liederwünsche, die nämlich die Spielerinnen und Spieler sich an unserem Songwunsch-Glücksrad erspielen konnten.
1: Hallo, hier spricht Heike aus Stuttgart von City Golf Stuttgart und ich wünsche mir als Musikwunsch Perfect von Ed Sheeran. Woo, Freunde!

0: frischen Golftag im Gepäck und die Erinnerung im Herzen. So kann man die 38. Inselradio Golf Trophy zusammenfassen. Erste Eindrücke, wie es war, gibt es auf unserer Facebook- und Instagram-Seite.
1: Hallo, ich bin die Sabine aus Selva und ich wünsche mir La Canción.
0: Spielen wir natürlich gerne, liebe Sabine. Sie hat nämlich beim Turnier an unserem Inselradio-Songwunsch-Glücksrad gedreht, um mit ihrem Lieblingslied im Radio jetzt nach Hause zu fahren. In der Hoffnung natürlich, dass auch ganz viele andere sich über diesen Song freuen.

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0: Abschluss unserer kleinen Spezialsendung, das Inserat Mallorca hat eine Stunde lang Liederwünsche gespielt, die sich die Spieler bei der heutigen 38. Golf Trophy an unserem Songwunsch Glücksrad erdreht haben.
1: Mein Name ist Monty Galmes, ich habe soeben einen Song gewonnen und ich möchte das Lied von Rod Stewart hören, I don't want to talk about it, weil ich das Lied auch selbst singe. So, finde ich sehr schön und ja, ist ein Klassiker, ne?

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1: Im Studio Lisa Schwarzkopf.
2: Auf Kanzler Merz prasselt immer mehr Kritik aus den eigenen Reihen ein. Aus der CDU gibt's nach dem AfD-Erfolg bei der Landtagswahl in Sachsen-Anhalt laute Forderungen nach einer Kurskorrektur. Daniel Bornberg mit einigen Beispielen.
3: Der Chef des CDU-Arbeitnehmerflügels Radke warf Merz vor, mit Äußerungen regelmäßig das halbe Land gegen sich aufzubringen. Unionsfraktionsvize Müller sagt, weniger versprechen, mehr umsetzen. Die sächsischen CDU-Kreisverbände fordern eine schonungslose Analyse der aktuellen Situation und ein Umsteuern beim Kurs. Und der Spitzenkandidat der CDU in Mecklenburg-Vorpommern geht auf Distanz zu Merz. Peters will im Wahlkampf nicht mehr mit dem Kanzler auftreten.
2: Die Ermittlungen zur Drohnenattacke am Flughafen Leipzig-Halle führen direkt zum russischen Militärgeheimdienst GRU. Das berichtet die Welt am Sonntag und beruft sich auf geheime Ermittlungsunterlagen. Demnach wurde ein GRU-Agent identifiziert, der die Operation organisiert haben soll. Auch ein zweiter Verdächtiger mit Verbindungen nach Moskau ist im Visier. Deutschland hatte Russland öffentlich für den Anschlagsversuch verantwortlich gemacht. Der Kreml weist die Vorwürfe zurück. An den Schulen soll ein größerer Fokus auf Erste Hilfe und Krisenkompetenz gelegt werden. Das fordern das Deutsche Rote Kreuz und seine Jugendorganisation zum Internationalen Tag der Ersten Hilfe. Sie finden, es braucht ein neues Schulfach, das sich mit diesen Themen beschäftigt. 3 Spiele, 3 Siege. Freiburg hat sich die Tabellenführung in der Fußball-Bundesliga geholt mit einem 5:0 Heimsieg gegen Gladbach. Außerdem spielten Dortmund-Paderborn 3:0, Augsburg-Leverkusen 2:2, Hoffenheim-Stuttgart 2:1 und Mainz-Frankfurt 1:3. Die deutschen Basketballerinnen haben bei der Heim-WM eine weitere Sensation und das Endspiel verpasst. Im Halbfinale verlor das DBB-Team deutlich gegen Frankreich mit 64:86. Damit bleibt Deutschland morgen Nachmittag das Spiel um Bronze.
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6: Glitzer, Glamour und internationale Hits gibt's heute Abend in Alcudia. Im Banana Club heißt es Welcome to Fabulous Cabaret. Die Themenparty verbindet kommerzielle Tracks mit internationalen Hits und aktuellen Releases. Also alles, was auf die Tanzfläche gehört. Start ist um 22.30 Uhr. Tickets kosten 20 Euro. Da ist dann auch schon ein Getränk mit dabei. Sie gehören zu den bekanntesten Reggaeton-Künstlern weltweit. Gente de Zona. Das kubanische Duo ist bekannt für seinen Mix aus Reggaeton, Latin Urban und eingängigen Sommerhits. Heute Abend stehen Gente de Zona im Fitz Club in Palma auf der Bühne. Los geht's um Mitternacht. Tickets gibt's ab 30 Euro. Palma verabschiedet den Sommer mit einer großen Open-Air-Party. Heute steigt die Party La Ultima del Verano auf dem Festivalgelände Son Fusteret. Auf drei Bühnen gibt es für ganze 7 Stunden Live-Musik und DJs. Von spanischer Musik über kommerzielle Sounds bis hin zu Rumba. Mit dabei sind unter anderem Las Chuches, Lolas und Circo. Die Party geht noch bis Mitternacht. Tickets gibt's für 20 Euro. Alle Infos zu diesen Partys und noch ganz viele mehr finden Sie auf inselradio.com zum Nachlesen.
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1: Im Studio Lisa Schwarzkopf. Der Druck auf Kanzler Merz wächst. Auch innerhalb der CDU werden die kritischen Stimmen nach der Landtagswahl in Sachsen-Anhalt immer lauter. Zwei Beispiele. Der Chef des CDU-Arbeitnehmerflügels Radke warf Merz im Fokus vor, mit Äußerungen regelmäßig das halbe Land gegen sich aufzubringen. Unionsfraktionsvize Müller forderte bei Welt TV weniger Versprechen, mehr umsetzen. CDU-Generalsekretärin Hoppermann verteidigte Merz im Deutschlandfunk. Sie sieht Schwarz-Rot auf dem richtigen Weg. Für mehr Zusammenhalt und gegen Rechtsextremismus. Dafür sind in Deutschland gut 150.000 Menschen auf die Straße gegangen. Anlass war der Wahlsieg der AfD in Sachsen-Anhalt letztes Wochenende. Mehr von André Glatzel.
2: Die in weiten Teilen gesichert rechtsextreme Partei hatte bei der Landtagswahl nur knapp die absolute Mehrheit verpasst und steht kurz davor, erstmals einen Ministerpräsidenten zu stellen. Dagegen protestierten die Menschen vielerorts. Sie fordern, dass die AfD vom Bundesverfassungsgericht überprüft und wenn nötig verboten wird. In Hamburg sprachen die Demoorganisatoren von rund 25.000 Teilnehmern, in Düsseldorf waren es etwa 20.000. Auch in Berlin, Leipzig, Magdeburg, Dresden und Erfurt gingen Tausende auf die Straße.
1: Wenn Vermieter zu viel kassieren, sollen sie künftig mit Bußgeldern bestraft werden können. Das hat Bundesjustizministerin Hubich in den Funke-Zeitungen angekündigt. Sie will Verstöße gegen die Mietpreisbremse härter ahnden. Auch die Regelung zum Mietwucher soll reformiert werden. Die Ergebnisse der Fußball-Bundesliga: Freiburg-Gladbach 5:0. Der SC ist damit neuer Tabellenführer. Köln-Bremen 1:1. Dortmund-Paderborn 3:0. Augsburg-Leverkusen 2:2. Hoffenheim-Stuttgart 2:1. Und Mainz-Frankfurt 1:3. Tennisprofi Alexander Zverev steht im Finale der US Open. Der Hamburger hat den Russen Karen Khachanov glatt in 3 Sätzen geschlagen und damit das Ticket fürs Endspiel gelöst. Jetzt trennt Zverev nur noch einen Sieg vom 2. Grand Slam Titel seiner Karriere.
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1: Im Studio Silas Quiring. Für mehr Zusammenhalt und gegen Rechtsextremismus. Dafür sind in Deutschland gut 150.000 Menschen auf die Straße gegangen. Anlass war der Wahlsieg der AfD in Sachsen-Anhalt letztes Wochenende. Mehr von André Glatzel.
2: Die in weiten Teilen gesichert rechtsextreme Partei hatte bei der Landtagswahl nur knapp die absolute Mehrheit verpasst und steht kurz davor, erstmals einen Ministerpräsidenten zu stellen. Dagegen protestierten die Menschen vielerorts. Sie fordern, dass die AfD vom Bundesverfassungsgericht überprüft und wenn nötig verboten wird. In Hamburg sprachen die Demo-Organisatoren von rund 25.000 Teilnehmern. In Düsseldorf waren es etwa 20.000. Auch in Berlin, Leipzig, Magdeburg, Dresden und Erfurt gingen Tausende auf die Straße.
1: Auf Kanzler Merz prasselt immer mehr Kritik aus den eigenen Reihen ein. Aus der CDU gibt's nach dem AfD-Erfolg in Sachsen-Anhalt laute Forderungen nach einer Kurskorrektur. Daniel Bornberg mit einigen Beispielen.
3: Der Chef des CDU-Arbeitnehmerflügels Radke warf Merz vor, mit Äußerungen regelmäßig das halbe Land gegen sich aufzubringen. Unionsfraktionsvize Müller sagt, weniger versprechen, mehr umsetzen. Die sächsischen CDU-Kreisverbände fordern eine schonungslose Analyse der aktuellen Situation und ein Umsteuern beim Kurs. Und der Spitzenkandidat der CDU in Mecklenburg-Vorpommern geht auf Distanz zu Merz. Peters will im Wahlkampf nicht mehr mit dem Kanzler auftreten.
1: Wegen Drohnenangriffen hat Saudi-Arabien den Betrieb einer wichtigen Ölpipeline im Land eingestellt. Dadurch könnten die Preise für Öl, Benzin und Diesel weiter ansteigen. Die Pipeline wird auch für den Ölexport genutzt, der wegen der Blockade der Straße von Hormuz übers Meer nicht möglich ist. 3 Spiele, 3 Siege. Freiburg hat sich die Tabellenführung in der Fußball-Bundesliga geholt mit einem 5:0 Heimsieg gegen Gladbach. Punktgleich dahinter Dortmund nach einem 3:0 gegen Paderborn. Außerdem spielten Köln-Bremen 1:1, Augsburg-Leverkusen 2:2, Hoffenheim-Stuttgart 2:1 und Mainz-Frankfurt 1:3. Formel-1-Pilot Lando Norris startet morgen beim Großen Preis von Spanien vom ersten Startplatz. Der McLaren-Fahrer sicherte sich im Qualifying die Pole-Position vor Kimi Antonelli im Mercedes und Max Verstappen im Red Bull. Der deutsche Audi-Pilot Nico Hülkenberg wurde 11.
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1: Im Studio Silas Quiring. Für mehr Zusammenhalt und gegen Rechtsextremismus. Dafür sind in mehreren Städten in ganz Deutschland insgesamt gut 150.000 Menschen auf die Straße gegangen. Anlass war der Wahlsieg der AfD in Sachsen-Anhalt letztes Wochenende. Die in weiten Teilen gesichert rechtsextreme Partei hatte bei der Landtagswahl nur knapp die absolute Mehrheit verpasst und steht kurz davor, erstmals einen Ministerpräsidenten zu stellen. Dagegen protestierten die Menschen vielerorts. Sie fordern, dass die AfD vom Bundesverfassungsgericht überprüft und, wenn nötig, verboten wird. Russland steckt hinter der Drohnenattacke am Flughafen Leipzig-Halle. Das hat die Bundesregierung bereits klar gesagt. Die Ermittlungen führen direkt zum russischen Militärgeheimdienst GRU. Das berichtet jetzt die Welt am Sonntag. Daniel Bornberg.
2: Die Welt beruft sich auf geheime Ermittlungsunterlagen. Demnach wurde ein GRU-Agent identifiziert, der die Operation organisiert haben soll. Er reiste über die Türkei ein und später Richtung Serbien wieder aus. Auch ein zweiter Verdächtiger mit Verbindungen nach Moskau ist im Visier der Ermittler. Die Bundesregierung hat Russland Anfang des Monats öffentlich für den Anschlagsversuch verantwortlich gemacht. Der Kreml weist die Vorwürfe zurück.
1: Auf Kanzler Merz prasselt immer mehr Kritik aus den eigenen Reihen ein. Aus der CDU gibt's nach der Landtagswahl in Sachsen-Anhalt laute Forderungen nach einer Kurskorrektur. CDU-Generalsekretärin Hoppermann verteidigte Merz im Deutschlandfunk. Sie sieht Schwarz-Rot auf dem richtigen Weg. Freiburg hat in der Fußball-Bundesliga einen historischen Start hingelegt. Nach dem 5:0 gegen Gladbach ist man jetzt mit 3 Siegen aus 3 Spielen neuer Tabellenführer. Außerdem spielten Köln, Bremen 1:1, Hoffenheim, Stuttgart 2:1, Dortmund, Paderborn 3:0, Augsburg, Leverkusen 2:2 und Mainz, Frankfurt 1:3. Die deutschen Basketballerinnen haben bei der Heim-WM eine weitere Sensation und damit auch das Endspiel verpasst. Im Halbfinale verlor das DBB-Team deutlich gegen Frankreich mit 64:86. Damit bleibt Deutschland morgen Nachmittag das Spiel um Bronze.
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1: Im Studio Silas Quiring. Für mehr Zusammenhalt und gegen Rechtsextremismus. Dafür sind in Deutschland gut 150.000 Menschen auf die Straße gegangen. Anlass war der Wahlsieg der AfD in Sachsen-Anhalt letztes Wochenende. Mehr von André Glatzel.
2: Die in weiten Teilen gesichert rechtsextreme Partei hatte bei der Landtagswahl nur knapp die absolute Mehrheit verpasst und steht kurz davor, erstmals einen Ministerpräsidenten zu stellen. Dagegen protestierten die Menschen vielerorts. Sie fordern, dass die AfD vom Bundesverfassungsgericht überprüft und wenn nötig verboten wird. In Hamburg sprachen die Demo-Organisatoren von rund 25.000 Teilnehmern, in Düsseldorf waren es etwa 20.000. Auch in Berlin, Leipzig, Magdeburg, Dresden und Erfurt gingen Tausende auf die Straße.
1: Der Druck auf Kanzler Merz wächst. Auch innerhalb der CDU werden die kritischen Stimmen nach der Landtagswahl in Sachsen-Anhalt immer lauter. Zwei Beispiele. Der Chef des CDU-Arbeitnehmerflügels Radtke warf Merz im Fokus vor, mit Äußerungen regelmäßig das halbe Land gegen sich aufzubringen. Unionsfraktionsvize Müller forderte bei Welt TV weniger Versprechen, mehr umsetzen. CDU-Generalsekretärin Hoppermann verteidigte Merz im Deutschlandfunk. Sie sieht Schwarz-Rot auf dem richtigen Weg. Saudi-Arabien hat nach Drohnenangriffen eine wichtige Ölpipeline im Land außer Betrieb genommen. Das könnte dazu führen, dass die Preise für Öl, Benzin und Diesel weiter steigen. Die Pipeline ist durch den Iran-Krieg besonders wichtig für Ölexporte, weil die Straße von Hormuz blockiert ist. 3 Spiele, 3 Siege. Freiburg hat sich die Tabellenführung in der Fußball-Bundesliga geholt mit einem 5:0 Heimsieg gegen Gladbach. Punktgleich dahinter Dortmund nach einem 3:0 gegen Paderborn. Außerdem spielten Köln-Bremen 1:1, Augsburg-Leverkusen 2:2, Hoffenheim-Stuttgart 2:1 und Mainz-Frankfurt 1:3. Formel-1-Pilot Lando Norris startet heute beim Großen Preis von Spanien vom ersten Startplatz. Der McLaren-Fahrer sicherte sich im Qualifying die Pole-Position vor Kimi Antonelli im Mercedes und Max Verstappen im Red Bull. Der deutsche Audi-Pilot Nico Hülkenberg wurde 11.
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1: Im Studio Silas Quiring. Für mehr Zusammenhalt und gegen Rechtsextremismus. Dafür sind in mehreren Städten in ganz Deutschland insgesamt gut 150.000 Menschen auf die Straße gegangen. Anlass war der Wahlsieg der AfD in Sachsen-Anhalt letztes Wochenende. Die in weiten Teilen gesichert rechtsextreme Partei hatte bei der Landtagswahl nur knapp die absolute Mehrheit verpasst und steht kurz davor, erstmals einen Ministerpräsidenten zu stellen. Dagegen protestierten die Menschen vielerorts. Sie fordern, dass die AfD vom Bundesverfassungsgericht überprüft und, wenn nötig, verboten wird. Russland steckt hinter der Drohnenattacke am Flughafen Leipzig-Halle. Das hat die Bundesregierung bereits klar gesagt. Die Ermittlungen führen direkt zum russischen Militärgeheimdienst GRU. Das berichtet jetzt die Welt am Sonntag. Daniel Bornberg.
2: Die Welt beruft sich auf geheime Ermittlungsunterlagen. Demnach wurde ein GRU-Agent identifiziert, der die Operation organisiert haben soll. Er reiste über die Türkei ein und später Richtung Serbien wieder aus. Auch ein zweiter Verdächtiger mit Verbindungen nach Moskau ist im Visier der Ermittler. Die Bundesregierung hat Russland Anfang des Monats öffentlich für den Anschlagsversuch verantwortlich gemacht. Der Kreml weist die Vorwürfe zurück.
1: Auf Kanzler Merz prasselt immer mehr Kritik aus den eigenen Reihen ein. Aus der CDU gibt's nach der Landtagswahl in Sachsen-Anhalt laute Forderungen nach einer Kurskorrektur. CDU-Generalsekretärin Hoppermann verteidigte Merz im Deutschlandfunk. Sie sieht Schwarz-Rot auf dem richtigen Weg. Freiburg hat in der Fußball-Bundesliga einen historischen Start hingelegt. Nach dem 5:0 gegen Gladbach ist man jetzt mit 3 Siegen aus 3 Spielen neuer Tabellenführer. Außerdem spielten Köln, Bremen 1:1, Hoffenheim, Stuttgart 2:1, Dortmund, Paderborn 3:0, Augsburg, Leverkusen 2:2 und Mainz, Frankfurt 1:3. Die deutschen Basketballerinnen haben bei der Heim-WM eine weitere Sensation verpasst und den Einzug ins Endspiel nicht geschafft. Im Halbfinale verlor das DBB-Team deutlich gegen Frankreich mit 64:86. Damit bleibt Deutschland heute Nachmittag das Spiel um Bronze. Gegner ist Spanien.
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